0: Das Dschungelcamp, ich bin ein Star, holt mich hier raus, nicht alles echt, oft tränenreich. Teil 2 zum Thema, was sagen die Sterne?
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2: Löwe, wer angibt, hat mehr vom Urwald. Er hält sich hier für den König der Tiere. Dabei gibt es im Dschungel gar keine Löwen. Und so hofft die Großkatze vergeblich auf Sonderbehandlung wie Palmblattwedeln oder Luxusfutterrationen. Wenn der nun Starallüren herauskehrt, dann macht ihm das Leben Termitenfeuer unterm Hintern. Und seine Käfer muss er auch selber poolen. Jungfrau. Unsaubere Methoden. Wie die Jungfrau zum Kinde ist der Hygienefanatiker in ganz andere Umstände gekommen, als er sich bei der Buchung des Natururlaubes ausgerechnet hat. Die kritische Nörgelei fängt bei der mangelnden Reinlichkeit an und hört nicht auf, bis mit jeder Unzulänglichkeit des Dschungelalltags systematisch aufgeräumt ist. Waage. Niedrige Ekelschwelle. Igitt, wie unappetitlich die Waage solche Wuseleien findet, die man mit manikürten Fingernägeln sowieso nicht anfassen mag. Vom Verspeisen ist gar nicht zu reden. Heuschrecken an Fliegenschiss auf Blätterteller könnte man ihr in einem stilvollen Ambiente ja vielleicht servieren, aber doch nichts, was mit dem Bauch im Schmutz gekrochen ist. Skorpion. Die Schlange im Schlafsack. Wer so unverfroren im reptilienverseuchten Sumpf tief gründelt, den graust es wohl vor gar nichts. Weil er gerne giftige Machtspielchen wie Stich oder Stirb veranstaltet, geht ein Skorpion mit Vipern, Natter und anderen Lebensbedrohlichkeiten ins Bett. Aber meistens endet die gemeinsame Nacht tödlich für das Getier.
0: Die letzten 4 Sternzeichen nach Elton John, Nikita.

0: Bitteschön, nach Elton John die letzten 4 Sternzeichen zum Thema Dschungelcamp.
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2: Schütze. Super Survival. Vielleicht hilft positives Denken ja auch gegen Tropenkrankheiten, Krötengift oder Würgeattacken. Auf jeden Fall findet der Schütze alles Oberklasse im Unterholz und überlebt fast immer. Das Größte sind für ihn Elefanten, Urwaldriesen oder übermäßig farbenprächtige Vögel. Je bunter und fremdartiger das Abenteuer, desto besser. Steinbock. Ein Bett im Dornfeld. Wer eine feste Schale hat, braucht kein weiches Lager. Steinböcke ziehen einfach klare Grenzen aus lianengestrickten harten Matten zwischen sich und dem kratzigen Gestrüpp. Zur Sicherheit stellen sie den wilden Tieren nachts Jagdverbotsschilder vor die gierigen Nasen. Pff, als ob die Lust auf so einen trockenen Knochen hätten. Wassermann. Spinnen für Spinner. Der begnadete Erfinder macht die Dschungelbewohner mit seinen wirren Ideen ganz kirre. Er baut selbstreinigende Toiletten aus Mistkäfern, hält sich Flugfrösche wegen der Frischluftbewegung und vernetzt mit gesponnenen Fäden von Baum zu Baum eine Hängeschaukel. Wassermänner haben das gewisse Etwas eben auch im Urwald. Fische. Der mit dem Krokodil schwimmt. Urwaldmärchen wie aus Tausend und einer Dschungelnacht mit farbigen Nebelregenbogen, verwunschenen Lichtungen und einem Meer traumhafter Orchideenblüten möchten Fische erleben. Sie ernähren sich von Luftwurzeln und Liebe, Beeren oder Früchten, damit sie keinem Tierchen etwas zuleide tun. Umgekehrt klappt das leider nicht immer.
0: Nächsten Sonntag ein neues Horoskop.

ist alles. Mehr kann man eigentlich nicht sagen. Mehr muss man nicht sagen. Denn das war's für heute. Hab eine feine Woche. Bis nächsten Sonntag. Ich bin raus. Gutes Nächtle.

Einen wunderschönen Mittwochabend wünsche ich euch allen hier. Ja, wie immer, mittwochs die Schlagercharts. Platz 30, Madeline Villas mit Und dann geht es los.

die geht natürlich an alle Hörerinnen und Hörer, gell? Und ich wünsche euch natürlich viel Spaß in den nächsten 2 Stunden bei meiner Sendung. Ja, und bei den vorangegangenen Modis bedanke ich mich natürlich für ihre klasse Sendung. Leider kann ich da nicht überall zuhören, geht ja nun mal schlecht. Terry Clarks mit See That Heaven Time.

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2: Im Studio Philipp Nützig. Schönen guten Morgen. Die deutschen Flughäfen sollen für Airlines wieder attraktiver werden. Deswegen hat der Bundestag jetzt beschlossen, dass die Luftverkehrssteuer zum 1. Juli gesenkt wird. Je nach Entfernung geht sie pro Ticket um bis zu gut 11 Euro runter. Michael Engel vom Bundesverband der deutschen Fluggesellschaften begrüßte die Entscheidung im ZDF.
3: Die Bundesregierung setzt hier einen wichtigen Punkt ihrer Koalitionsvereinbarung um. Allerdings brauchen wir weitere Entlastungen, denn unter der Ampelregierung haben sich die staatlichen Standortkosten am Luftverkehrsstandort Deutschland mehr als verdoppelt.
2: Ob die Airlines die niedrigeren Preise an die Kunden weitergeben, ist offen. Auf den Autobahnen in Deutschland dürfte es heute so voll wie selten werden. Der ADAC rechnet zum langen Pfingstwochenende mit, Zitat, einer der höchsten Verkehrsbelastungen des Jahres. Wann ist denn besonders viel los, Tom Husse?
4: Heute ab dem späten Vormittag bis in den Abend ist die Staugefahr am größten, denn viele starten heute in ihren Kurzurlaub und in mehreren Bundesländern gehen auch die Ferien los. Auch morgen dürften deshalb ordentlich Reisende unterwegs sein. Die Rückreisewelle kommt dann Montag und auch Dienstag nochmal, dann vermischt mit dem Berufsverkehr. Betroffen sind die üblichen Fernstraßen in Richtung Süden, genauso wie die in Richtung Nord- und Ostsee.
2: Opfer von häuslicher Gewalt sollen sich schneller scheiden lassen können. Das plant Bundesjustizministerin Hubig. Bisher gilt vor einer Scheidung das Trennungsjahr. Wer Gewalt durch den Partner erfahre, müsse sich auch ohne diese Wartezeit scheiden lassen können, sagt Hubig in den Funke-Zeitungen. Die Unternehmen Telekom und SAP sollen für Bund, Länder und Kommunen eine gemeinsame KI-Infrastruktur aufbauen. Sie haben vom Bundesdigitalministerium den Zuschlag dafür bekommen. Auch Google und der IT-Dienstleister Adesso hatten sich beworben, dann aber einen Rückzieher gemacht. Kein Sieger und keine Tore im Hinspiel der Bundesliga-Relegation. Erstligist VfL Wolfsburg und Zweitligist Paderborn trennten sich 0:0. Damit ist für beide im Rückspiel am Montag auch noch alles drin.
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5: Heute Morgen ist es erstmal überwiegend wolkig, vor allem im Nordosten. Und dort kann vereinzelt auch mal ein kurzer Schauer runterkommen. Ansonsten bleibt es trocken und im Laufe des Tages setzt sich immer mehr freundliches Wetter durch. Die Höchstwerte liegen bei 20 bis 28 Grad. Am Oberrhein sind knapp 30 Grad drin. Morgen dann wieder viel Sonne, meist trocken und maximal bis zu 32 Grad.

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0: Geht doch, wa? Buddy Holly and the Crickets. Warte mal, hier ist noch was falsch. Hier ist noch die Monitor-Lautsprecher sind noch an. Ich höre das gerade. So, jetzt ausgeschaltet. Zack, ist der Hall weg. Die waren noch an. Nee, wir sitzen hier schön in Kopfhörer ohne Fremdlautsprecher. Das geht hier sonst nicht. Das halt sonst. Das wollen wir ja nicht. Buddy Holly and the Crickets und It's So Easy war der Opener der ersten Stunde meiner Sendung.
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0: Freitag ist heute. Freitag, der 22. Mai 2026. Wir starten ins lange, lange, lange Pfingstwochenende. Ja, Montag ist ja Pfingstmontag frei. Der Onkel Gernot hat nicht frei. Der sendet ab 6 Uhr. Das gleich von vornherein, falls da wieder Fragen kommen. Denn meine Sendung gibt's Montag bis Freitag von 6 bis 9 Uhr live. Und unlive von 3 Uhr in der Nacht bis 6 Uhr ran. Immer die Wiederholung vom Vortag. Zur vollen Stunde Nachrichten, Sport und Wetterbericht kompakt wie eben gehört. In der 20. Sendeminute ein kleiner Beitrag um halb die Wetteraussichten. 10 nach halb gucken wir mal, wer heute Geburtstag hat. Musikalischerseits wie immer der Fairnessfilter scharf geschaltet. Bedeutet, ich spiele einen deutschsprachig gesungenen, gefolgt von einem nicht deutschsprachig gesungenen Titel. Das immer im Wechsel und dazwischen die aktuelle Uhrzeit. 6 Uhr und 8 Minuten, 8 Minuten nach 6 und nach Buddy Holly in Englisch. Aber was Deutsches. Rebel Tell singt den Titel von Matthias Reim. Ja? In einer Rock'n'Roll, naja, Rockabilly-Fassung so ein bisschen. Ne? Verdammt, ich lieb dich. Also rocklastige Klänge zu dem Titel, der eigentlich Smoothie war, ne? Und herzvoll. Ja, geht auch, man kann auch herzvoll, aber hart, ja, sowas darstellen. Hören wir. Schön, dass ihr da seid. Moin, moin. Danke fürs Einschalten. Prost, Kaffee.

0: Ja, der Titel mal im Rock'n'Roll-Rhythmus, ja, mal was anders, ne? Ja, wer es mag, ist gut und ansonsten, nee, das Original ist besser. Ja, das stimmt, manchmal ist es so und manchmal nicht, ne? Musik, ihr wisst ja, ist eine Geschmackssache. Jetzt gibt's hier um 6 Uhr und 12 Minuten, 3 Minuten vor Viertel 7, Smokey und It's Your Life in 6K, ja, in absoluter Top-Qualität. Kopfhörer auf.
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0: Tolle Qualität. Smokey, it's your life hier in meiner Sendung der Morgen mit Gernot um 6 Uhr und 16 Minuten, eine Minute nach Viertel sieben. Andrea Jürgens habe ich sehr gerne im Programm, sage ich auch immer so, genauso an. Richtig, Vaya con Dios hören wir jetzt von ihr.
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0: hatte. Er stellte Anzeige wegen Körperverletzung, wie ein Polizeisprecher am Donnerstag mitteilte. Der 1,55 Meter große Mann hatte den Angaben zufolge die Frau, die an einer Anzeige mit dem Slogan »Kleine Waldfee für dich« warb, zu sich nach Hause eingeladen. Groß sei seine Enttäuschung gewesen, weil die kleine Waldfee ihn um Haupteslänge überragte und alles andere als zierlich war. Es sei schon an der Wohnungstür zum Streit um den Zahlungsmodus der vereinbarten 200 Euro als Liebeslohn gekommen, in dessen Folge die Frau dem 79-Jährigen einen Schlag aufs Auge versetzt haben soll.
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0: Earth, Wind and Fire und September. Das Ganze 6 Uhr hier und 25, wobei, siehst du, jetzt ist es 26. Gut, wir nehmen wie immer die zukunftsträchtige Zeit. 6:54. Hammer's. Jetzt gibt's die geballte Ladung Heino und dann gucken wir mal nach das Wetter, nach das Wochenendwetter, nach das heiße Wochenendwetter. Aber erst der Heino.
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0: Ja. Heino und Tschüss hieß das Medley, ja? Und Tschüss hat das Heino Medley hier um 6:31, eine Minute nach 6:30. Jetzt die aktuellen Wetterdaten und dann wie immer ein paar Verbrauchertipps um 6:30. Kennt ihr ja. Chris de Burgh hören wir dann. Ship to Shore. Na wunderbar aber auch.
1: Heute Morgen ist es erstmal überwiegend wolkig, vor allem im Nordosten. Und dort kann vereinzelt auch mal ein kurzer Schauer runterkommen. Ansonsten bleibt es trocken und im Laufe des Tages setzt sich immer mehr freundliches Wetter durch. Die Höchstwerte liegen bei 20 bis 28 Grad. Am Oberrhein sind knapp 30 Grad drin. Morgen dann wieder viel Sonne, meist trocken und maximal bis zu 32 Grad.

0: Crystal Burke, Ship to Shore, 6 Uhr und, naja, aber jetzt gleich 36. Ein paar Sekündchen fehlen noch, dann haben wir es 6 Minuten nach 6:30. Der Messenger-Dienst, ja, ist das überhaupt einer gewesen? Also dieser Dienst, ne, MMS, kennt der eine oder andere noch? Naja, also wie SMS, nur MMS, da konnte man kleine Bildchen verschicken. Die waren aber nur maximal 300 Kilo groß. Die waren total verpixelt und teuer waren sie auch. Dieser Dienst wird jetzt bei dem riesengroßen T-Riesen und 1&1, glaube ich, auch und noch ein paar andere, bei Telefonica auch, abgeschafft. Ab 30. Juni gibt's das nicht mehr. Naja, die Messenger-Dienste haben schon lange die Geschichte übernommen. Zum Beispiel WhatsApp. Da kann man Bilder schicken, bis zum Abwinken, hätte ich beinahe gesagt. Udo Lindenberg, wozu sind Kriege da mit dem kleinen Pascal?
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6 Uhr. 6 Uhr und 41 Minuten haben wir's. 4 Minuten vor 6:45. Schauen wir auf die Geburtstagskinder des Tages. Ja, ich habe nur wenige rausgesucht diesmal. Das britische Model und Schauspielerin Naomi Campbell wird heute 56 Jahre alt. Und sieht immer noch schnucklig aus, siehste. Ja, einmal Model, immer Model, sag ich euch. Caroline Herford, ja, hat auch Geburtstag. Sie wird heute 42 Jahre alt. Ja. Dann Linda Hesse. Tja, eine deutsche Schlagersängerin. Sie wird heute 39 Jahre alt. Da hören wir gleich einen Titel. Zuvor gucken wir mal, weil ich ja morgen nicht da bin, auf ein Geburtstagskind, was morgen Geburtstag hat. Aber nicht gratulieren. Bringt Unglück. Wir denken nur an sie. Ja, ohne herzlichen Glückwunsch zu sagen. Und zwar an Lena Meyer Landrut. Ja, die hat morgen Geburtstag. Und ihr zu Ehren, ja, senden wir jetzt mal den schnuckligen Song Satellite über Satellite. Lena Meyer Landrut, morgen aber erst. Ja, heute nicht gratulieren. Und danach gucken wir mal, was wir zu Linda Hesse schönes musikalisches finden. Da ist die Lena.

0: Morgen. Morgen hat Helena Meyer-Landrut Geburtstag. Ja, das war schon mal das Ständchen, aber nicht gratulieren. Ihr wisst ja, wegen des Unglücks. Ne? Manche glauben daran und deswegen gratulieren wir ihr auch nicht. Aber wen wir gratulieren, ist der Linda Hesse. Die hat nämlich heute Geburtstag. Ja, zarte 39 Jahre wird sie. Ich bin ja kein Mann, singt sie. Stimmt das eigentlich? Warte mal, habe ich die jetzt älter gemacht? Moment, ich gucke schnell nochmal nach. Nicht, dann komme ich an Teufelsküche, um Gottes Willen. Nein, 39 Jahre wird sie. 22. Mai 1987 in Halberstadt geboren. Na, das ist doch mal eine Ansage. Linda Hesse singt Ich bin ja kein Mann. Ja, das hoffen wir alle. Ja, oder doch, 5% Mann, ich fühle mich aber am Montag eher wie ein Schreibtisch, am Freitag eher so ein bisschen Richtung Schreibtischlampe und am Wochenende, da bin ich Stinktier mit dem Hang zum Fuchs. Was? Ja.
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0: bekannte Größe in der Schlagerbranche. Linda Hesse, heute hat sie Geburtstag und wird 39, ne? Nächstes Jahr dann 39a. Ihr wisst ja, Mädels werden, oder Damen, wie auch immer, Frauen, werden nicht älter wie 39. Da kommt ein Buchstabe hinten mit dran, ne? Ist klar, ihr wisst Bescheid. Aber heute wird sie 39, das darf man noch sagen. Und wehe dem, Enerz dreht die Zahlen irgendwann um. Das gibt aber Mecker. Jetzt haben wir Mixed Emotions und I Never Give Up. Und das Ganze um 6:51, 6:09. Alle, die jetzt los müssen auf einmal Maloche, wünsche ich einen richtig tollen Start ins heiße, lange Wochenende. Wir hören uns dann am Montag wieder. Die also nicht abwarten können, sogar Montag früh um 3 Uhr schon mit der Sendung, die dann da wiederholt wird. Ne? Das nochmal als Hinweis. Montag bis Freitag heißt Montag bis Freitag und nicht Dienstag bis Freitag. Ja? Nächsten Montag, sprich Pfingstmontag ab 6 Uhr, bin ich selbstverständlich live zu hören. Nichts mit Aufzeichnung. Entweder Sendung oder Nicht-Sendung. Ja oder nein? So ein bisschen, mir tut der rechte große Zeh weh, ich kann keine Sendung machen. So ein Schwachsinn gibt's bei mir nicht. Ja oder nein? Schluss, aus, Ende.
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Das Duo Oliver Simon und Drafi Deutscher mit dem Namen Mixed Emotions und I Never Give Up hier in meiner Sendung Der Morgen mit Gernot. 6 Uhr und 57 Minuten, 3 Minuten trennen uns noch vor Nachrichten, Sport und Wetterbericht in kompakter Variante, sprich vor 7 Uhr. Und wir hören uns dann zur zweiten Stunde wieder. Ich würde mich freuen, wenn ihr lieb dranbleibt, ja, und artig dem Moderator zuhört, der hier dämliches Zeug von sich gibt. Bis ran an die Informationen gibt's noch Vico Toriani und 7-mal in der Woche redet Gernot Quark. Ist der Gernot stark? Ja, nee, nicht. Nee, der Text wird natürlich anders. Hier,

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2: Im Studio Philipp Nützig. Schönen guten Morgen. Die Steuer auf Flugtickets wird in Deutschland gesenkt. Das hat der Bundestag beschlossen. Die schwarz-rote Bundesregierung löst damit ein Versprechen aus dem Koalitionsvertrag ein. Sie will deutsche Flughäfen für Airlines wieder attraktiver machen. Zum 1. Juli geht die Luftverkehrssteuer je nach Entfernung pro Ticket um bis zu gut 11 Euro runter. Kritik kommt von Naturschützern. Thomas Krämer-Kemper vom BUND sagte im ZDF:
3: Sofern es tatsächlich an die Passagiere durchgereicht werden würde, würde es dazu führen, dass tendenziell mehr Flugbewegung stattfinden und mehr Flugbewegung bedeutet in dem Fall eben auch größere ökologische Schäden.
2: Die Branche begrüßt die Senkung, fordert aber gleichzeitig weitere Entlastung. Auch heute ist die Tagesordnung im Bundestag lang. Unter anderem wird über die Apothekenreform entschieden. Damit bekommen Apotheker mehr Befugnisse. Zum Beispiel sollen sie mehr Impfungen verabreichen und eigentlich verschreibungspflichtige Medikamente auch ohne Rezept an chronisch Kranke herausgeben dürfen. Außerdem berät der Bundestag über den Gesetzesentwurf, mit dem das Kindergeld künftig ohne irgendwelche Anträge automatisch ab der Geburt ausgezahlt werden soll. Auch die dritte nach dem Hauseinsturz in Görlitz vermisste Person ist tot. Die Leiche des 48-Jährigen wurde am Abend von den Einsatzkräften in den Trümmern gefunden. Zuvor waren zwei Frauenleichen geborgen worden. Die Polizei geht aktuell davon aus, dass sich keine weiteren Personen mehr in den Trümmern befinden. Am langen Pfingstwochenende drohen reichlich Staus auf den deutschen Autobahnen. Vor allem heute Nachmittag rechnet der ADAC mit ziemlich vielen Kurzurlaubern auf den Straßen. Betroffen sind die üblichen Fernrouten Richtung Süden, genauso wie zur Nord- und Ostsee. Der VfL Wolfsburg muss weiter um den Verbleib in der Fußball-Bundesliga zittern. Im Hinspiel der Relegation taten sich die Wolfsburger zu Hause gegen Zweitligist Paderborn schwer und kamen nicht über ein 0:0 hinaus. Das Rückspiel in Paderborn gibt es am Montag.
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4: Heute Morgen ist es erstmal überwiegend wolkig, vor allem im Nordosten. Und dort kann vereinzelt auch mal ein kurzer Schauer runterkommen. Ansonsten bleibt es trocken und im Laufe des Tages setzt sich immer mehr freundliches Wetter durch. Die Höchstwerte liegen bei 20 bis 28 Grad. Am Oberrhein sind knapp 30 Grad drin. Morgen dann wieder viel Sonne, meist trocken und maximal bis zu 32 Grad.

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0: Ja, nicht nur Jeans On war ein großer Song von David Dunn. Dieser hier auch, gar nicht mal so unflott, ne? Another Funny Honeymoon. Das war der erste Titel der zweiten Stunde meiner Sendung.
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0: Freitag. Freitag ist heute. Wir starten zusammen ins lange Pfingstwochenende. Ja, Montag ist auch frei, ist ja öffentlicher Feiertag, ja, bundeseinheitlicher Feiertag, so heißt es ganz genau. Und somit starten wir alle in ein sehr, sehr langes, wohlverdientes Wochenende. Ja. Aber erstmal müsst ihr den Freitag mit Gernot überstehen. Montags bis Freitags von 6 bis 9 live, unlive von 3 Uhr in der Nacht bis 6 Uhr ran. Gibt es immer die Wiederholung vom Vortag und innerhalb der Sendung zur Vollen hören wir die Nachrichten, Sport- und Wetterbericht. In der 20. Sendeminute ein kleiner Beitrag, um halb dann die Wetteraussichten. 10 nach halb gucken wir, wer heute Geburtstag hat. Und musikalischerseits, wie immer, der Fairnessfilter scharf geschaltet bedeutet, ich spiele immer einen deutschsprachig gesungenen, gefolgt von einem nicht deutschsprachig gesungenen Titel. Das immer im Wechsel und dazwischen die aktuelle Uhrzeit. 7 Uhr und 8 Minuten, 8 Minuten nach 7 und nach David Dundas mit Another Funny Honeymoon. In Englisch hören wir was Deutsches. Peter Alexander, ich weiß, was dir fehlt. Heute ist der 22. Mai 2026.

Peter der Große, Peter Alexander, ich weiß, was dir fehlt. Flotte Mucke zum Wachwerden, nix zum Einschlafen. Ja, auch in der zweiten Stunde geht's richtig flott los. Wir begeben uns in die schönen 80er Jahre mit Ed's the Camera und Somewhere in My Heart. Und das Ganze um 7 Uhr und 11 Minuten, 4 Minuten vor Viertel 8. Schön, dass ihr da seid, ihr Lieben. Ja? Ohne euch würde ich gegen die Wand quatschen. Dann klingel ich beim Nachbarn und sage, komm mal her, setz dich mal hier hin, ich muss dich jetzt zutexten. Geht auch, oder?

Schöne Nummer aus dem Jahr 1987, da gab es noch später eine 91er-Fassung. Die hörte sich ein bisschen anders an, aber ich finde die hier ganz gut hier. It's the Camera und Somewhere in My Heart um 7 Uhr und 15 Minuten, ganz genau, 7:45 haben wir es in der Zwischenzeit schon wieder. Ja, ja, ja. Diese glorreiche Arbeiterpartei, die da sich, ihr wisst schon, SPD nennt, die will schon wieder ein AfD-Verbot. Ach nee, warum macht ihr denn das nicht, ihr kleinen Feiglinge hier? Ja, macht doch, macht doch, macht doch. Nur eine große Fresse. Machen. Ja, ja, warum jetzt das große, die große Fresse haben, ist ja klar. Bei 7% in Thüringen, oh, und bundesweit ist auch nicht mehr so doll. Da würde ich auch eine große Fresse haben. Ja, ja, ihr kleinen Möchtegern.

0: Rotgardisten ihr. Zieht euch eine Ernst-Thälmann-Mütze auf und heult doch, heult doch. Juliane Wörding, du schaffst es.
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Manuela hatte auch eine deutsche Variante von dem Titel gesungen. Ne? Hier die Juliane Werding mit einer deutschen Variante. Im Original wissen wir natürlich, das Ding stammt von Roy Orbison, You Got It. Und um 7 Uhr und 21 Minuten, 9 Minuten vor halb 8, wenden wir uns dem versprochenen Beitrag zu. Anschließend gibt's eine schöne Nummer von Hot Shot. Ja, der heiße Schuss. Ja. Ein Schelm, der dabei Böses denkt, ne? Ist da. Love is to love a lover.

0: in Sicherheit zu bringen. Am Donauhafen konnten die beiden Jugendlichen die Verfolger, die inzwischen weitere Streifenwagen zur Verstärkung gerufen hatten, zweimal abschütteln und schließlich in einem Weizenfeld verstecken. Dort wurden sie wenig später entdeckt. Die 17-Jährigen seien wegen früherer Verkehrsverstöße bereits Polizei bekannt, sagte ein Sprecher.
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0: schöner Disco-Rhythmus mit Hot Shot und Love is to Love, a lover's love, um 7 Uhr und 27 Minuten, 3 Minuten vor 7:30. Jetzt gibt's was Schnuckliges zum Mitschwofen, hat man früher aber gesagt. Ja, ja, so ein bisschen Dschungeln ist mit bei und über Bänke und Tische ging's damals auch. Emily und Tom. Ach, Heinrich, heute Abend gehen wir zu Kaminski auf den Ball. Ja, der Kollege Wetterfrosch aus Berlin-Tegel, der findet den Titel hier besonders gut. Ja, siehste, da ist er extra für dich. Nächste Stunde kriegen wir dann Wetterdaten von ihm und gucken wir mal, was wir aus seinen Froschschenkeln alles so rauskitzeln können. Da sind sie.
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0: Klang. Hinten fehlt noch so ein Isch. Noch immer so die großen Dinger da, die Becken nochmal zusammenknallen, Ehenmeier zum Schluss. Boom. Gerlaut, die haben sie bei dir öfter mal zusammengeknallt. Da war aber dein Kopf dazwischen. Ja. Emily und Tom, ach Heinrich, heute Abend gehen wir zu Kaminski auf den Ball. Wenn ich diese Musik höre, muss ich immer an den DDR-Berliner Rundfunk denken, beziehungsweise auch an den Kessel Buntes, ja? Eine riesen Gala-Show, Sonnabendabend, 20 Uhr ging's los, ja. Manchmal auch aufgezeichnet von Dingsbums da, weißt du, in der Friedrichstraße, wie der Palast der Republik, ja, da kam das ja. Das ein oder andere Mal habe ich mir das auch reingezogen, denn da kamen ja auch internationale Stars, ne? Dann war das also recht gemischt und ich finde, ja, das waren noch echt gelungene Shows, ne? Heutzutage gibt's nicht mehr. Wird alles abgeschafft? Ihr seht ja selber, der öffentlich-rechtliche Rundfunk schafft alle Shows ab, ja, aus Geldgründen. Dafür sehen wir dann künstliche Intelligenz. Ja, das stimmt. Beim öffentlich-rechtlichen Rundfunk gibt's ja auch keine natürliche Intelligenz mehr. Deswegen greifen sie jetzt zur künstlichen Intelligenz zurück. Selbst in der Tagesschau. Ja, das sind die Oberschlauen. Mann, da müssen ja unheimlich tolle, intelligente Menschen arbeiten dort. Ja, deswegen gucke ich auch nicht mehr. Das ist mir zu intelligent, da komme ich nicht hinterher. Wie heute ist das Wetter? Ein paar Verbrauchertipps schließen sich an und dann Iron und Foto Novella. Uhrzeit sagte ich, 7 Uhr und 33 Minuten in der Zwischenzeit. Das ist eine olle Quasselschlappe. 3 Minuten nach 7:30.
1: Heute Morgen ist es erstmal überwiegend wolkig, vor allem im Nordosten. Und dort kann vereinzelt auch mal ein kurzer Schauer runterkommen. Ansonsten bleibt es trocken und im Laufe des Tages setzt sich immer mehr freundliches Wetter durch. Die Höchstwerte liegen bei 20 bis 28 Grad. Am Oberrhein sind knapp 30 Grad drin. Morgen dann wieder viel Sonne, meist trocken und maximal bis zu 32 Grad.

0: Ivan und Fotonovella hier in meiner Sendung Der Morgen mit Gernot. 7 Uhr und 38 Minuten, 8 Minuten nach 7:30 in der Zwischenzeit schon. Marvin Hamlisch, ja, und sein Orchester hätte ich jetzt weiter gesagt, ja. Den Entertainer, den ist durchaus so ein Begriff, ne? Diese Melodie, die hören wir jetzt, aber mit einem deutschen Text. Und zwar von Katja Epstein. Auch Chicago war einmal jung. Bitte.
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7:42 in der Zwischenzeit, ja, 3 Minuten vor 7:45. Das britische Model und Schauspielerin Naomi Campbell hat heute Geburtstag. Sie wird 56 Jahre alt. Ja, heute am 22. Mai 1970 geboren. Des Weiteren Caroline Herford, ja, eine deutsche Schauspielerin. Ja, wir kennen sie aus mehreren schnuckligen Filmen, meistens was Lustiges spielt sie. Caroline Herford ebenfalls heute 1984 geboren. Sie wird saubere 42 Jahre. Sie ist reife Frau, gut aussehend, so soll es sein. Ne? Morgen übrigens, ein kurzer Ausblick, morgen hat Lena Meyer-Landrut Geburtstag. Da werden wir jetzt nicht gratulieren, nein, ihr wisst schon, das bringt Unglück, aber wir hören einen Titel von ihr, weil ich ja morgen keine Sendung habe. Ne? Und man weiß ja nie, ob meine Kollegen daran denken. Ich denk daran. Gerne, du bist böse. Ja, wie immer, ist da. Lena Meyer-Landrut, morgen hat sie Geburtstag. Ja? Heute hat übrigens noch Linda Hesse Geburtstag. Eine deutsche Schlagersängerin, deutsche Sängerin. Ne? Sie wurde ebenfalls am 22. Mai 1987 in Halberstadt geboren. Ja, sie wird heute 39. Siehste, Linda, das ist dein letzter Geburtstag mit Jahreszahlen. Ab sofort gibt's dann nur noch einen Buchstaben hinten an die 39 mit dran. Das hat auch was zum Vorteil. Wir hören jetzt erstmal die Lena Meyer-Landrut, ja, mit einem Ständchen für morgen schon gedacht. Und nicht gratulieren, Gottes Willen.

0: Lena Meyer-Landrut und Satellite. Ja, ihr Gewinnertitel, ja gut, aber jetzt, den Rest, den spare ich mir. Sie hat morgen Geburtstag, morgen können wir ihr gratulieren. Ich denke mal, die Kollegen, der ein oder andere, morgen mit einer Live-Sendung, der wird dann vielleicht daran denken. Heute hat die Linda Hesse Geburtstag. Und ihr bekanntester Titel, würde ich so sagen, ja, finde ich auch gut. Sie hat mehr auf der Pfanne, stimmt, ich glaube, 4 Alben oder so hat sie mindestens. Ich bin ja kein Mann, den finde ich recht nett. Den haben sie damals, wie der rauskam, rauf und runter gedudelt. Ich finde ihn gar nicht verkehrt. Da ist er.
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0: Linda Hesse, Geburtstagskind des Tages. Ich bin ja kein Mann, sagen sie eben. Ja, wenn man sie so sieht auf dem Foto, eindeutig eine hübsche Frau. Kann man echt nicht meckern. 7 Uhr und na gleich 52 Minuten, 8 Minuten vor 8. Rod Stewart singt Dire Sexy I'm Sing. Na bitte.
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0: Rod Stewart, Sing. Und dann ist einem sexy. Aha, ja, ich auch manchmal. Ihr Lieben, wir haben es geschafft. Die zweite Stunde ist durch. Jetzt hören wir die neue Single-Frau nochmal. Michelle in 80 Küssen um die Welt. Bis ran an die Nachrichten, Sport und Wetterbericht. Und da würde ich mich freuen, euch auch zur dritten Stunde begrüßen zu dürfen. Tja, Michelle, hättest du mal mich genommen. Wir wären jetzt schon 100 Jahre verheiratet. Gefühlte.
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0: die Zeit. 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
2: Im Studio Philipp Nützig. Schönen guten Morgen. In Deutschland wird die Steuer auf Flugtickets gesenkt. Das hat der Bundestag am Abend beschlossen. Die Bundesregierung löst damit ein Versprechen aus dem Koalitionsvertrag ein. Sie will deutsche Flughäfen für Airlines wieder attraktiver machen. Zum 1. Juli geht die Luftverkehrssteuer je nach Entfernung pro Ticket um bis zu gut 11 Euro runter. Ob die Airlines die niedrigeren Preise an die Kunden weitergeben, ist offen. Fluggesellschaften hatten zuletzt immer wieder die hohen Kosten in Deutschland beklagt und Flugpläne ausgedünnt. Heute berät der Bundestag das erste Mal über das antraglose Kindergeld. Das Geld soll künftig automatisch mit der Geburt ausgezahlt werden. Colin Mock mit den Details.
3: Der Gesetzesentwurf der Bundesregierung sieht erstmal vor, dass das Kindergeld ab dem zweiten Kind automatisch ausgezahlt werden soll. Dann hat die Familienkasse ja auch schon die nötigen Daten, wie zum Beispiel die Kontoverbindung. Später soll das System dann auch auf erstgeborene Kinder ausgeweitet werden. Außerdem will der Bundestag die Apothekenreform verabschieden. Damit dürfen Apotheker zum Beispiel mehr Impfungen verabreichen.
2: Wer auf der Autobahn unterwegs ist, braucht jetzt am langen Pfingstwochenende oft Geduld und starke Nerven. Der ADAC rechnet damit, dass auf den Straßen so viel los ist wie selten. Vor allem heute Nachmittag, wenn viele in ihren Kurzurlaub fahren, dürfte es voll werden. Fast 5,60 Euro, so viel zahlen Erwachsene im Schnitt für einen Besuch im Freibad. Das zeigt eine Analyse der Eintrittspreise in den größten deutschen Städten. Am günstigsten sind Tickets in Augsburg, besonders teuer ist es in Mönchengladbach und Hamburg. Kein Sieger und keine Tore im Hinspiel der Bundesliga-Relegation. Erstligist VfL Wolfsburg und Zweitligist Paderborn trennten sich 0:0. Damit ist für beide im Rückspiel am Montag auch noch alles drin.
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4: Heute Morgen ist es erstmal überwiegend wolkig, vor allem im Nordosten. Und dort kann vereinzelt auch mal ein kurzer Schauer runterkommen. Ansonsten bleibt es trocken und im Laufe des Tages setzt sich immer mehr freundliches Wetter durch. Die Höchstwerte liegen bei 20 bis 28 Grad. Am Oberrhein sind knapp 30 Grad drin. Morgen dann wieder viel Sonne, meist trocken und maximal bis zu 32 Grad.

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0: Roland Kaiser singt ihn auf Deutsch, ja. Jetzt zieh dich aus, Amore mio. Singt der wirklich? Ja, ohne Quatsch. Hier das Original mit El Pasador, Amada mia, Amore mio. Das war der Starttitel der dritten Stunde meiner Sendung.
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0: Freitag ist heute Freitag. Der Start ins lange Pfingstwochenende. Ja, viele sind heute dann nach der Malore, zack, auf dem Weg in die Freiheit, in die Große. Genau, kommen erst am Montagabend wieder, wie auch immer, ne? Dann ja, mit den Staus auf den Autobahnen und so. Passt schön auf euch, ne? Fahrt vorsichtig, guckt nach vorne, nicht zur Seite. Immer schön artig rechts fahren, richtig. Und es müsst nicht wiederholen. Überholen, ja, denkt daran, ihr Lieben. Meine Sendung Der Morgen mit Gernot gibt es montags bis freitags von 6 bis 9 live und live von 3 Uhr in der Nacht bis 6 Uhr ran. Als Wiederholungssendung vom Vortag. Diese Sendung wird Montag früh wiederholt und Montag früh ab 6 Uhr bin ich ebenfalls für euch live da. Und den Stundenablauf, den kennt ihr, den lasse ich jetzt mal weg. Ja, so frech bin ich. Der Fairnessfilter, der sei noch erwähnt, immer ein deutschsprachig gesungener, gefolgt von einem nicht deutschsprachig gesungenen Titel, gibt's bei mir im Wechsel und dazwischen die aktuelle Uhrzeit in der Morgensendung, 8 Uhr und 8 Minuten, 8 Minuten nach 8. Marion Kramer singt jetzt die deutsche Covervariante vom englischen Original Boat on the River, Styx im Original und Marion Kramer hier in Deutsch. Schön, dass ihr da seid und wir zusammen Kaffee schlürfen. Moin!

0: Im Original von Styx, Boat on the River, haben wir erkannt. Und hier mit Marion Kramer, manchmal denke ich an mein Zuhause. Ja, mit sozialkritischem Text, wer genau zugehört hat. Okay, 8 Uhr und 12 Minuten, 3 Minuten vor Viertel 9, Miami Sound Machine hören wir jetzt mit Bad Boy. Ja, das ist der Typ, der hinter den beiden Mikrofonen sitzt und sich amüsiert wie Bolle auf dem Milchwagen, für euch dufte Mucke zu spielen und das montags bis freitags von 6 bis 9. Das ist der Bad Boy. Hier, ja, so ist es.
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0: Die bösen Jungs wurden besungen von Miami Sound Machine hier in meiner Sendung Der Morgen mit Gernot um 8:16, eine Minute nach 8:45. Jetzt gibt's eine Nummer, die kennen wir von der George Baker Selection und von Nina und Mike und was weiß der Geier, wer das Ding alles gesungen hat. Das ist eine echt schöne Nummer. Im Englischen, im Niederländischen, in Deutsch gesungen und was weiß ich. Ich glaube, in Französisch gibt es auch noch eine Variante. Egal, wie auch immer. Jetzt hören wir diesen Titel. Ich rede von Paloma Blanca, mal von einem DDR-Künstler-Duo. Ja? Bis vor kurzem wusste ich gar nicht, dass die das Ding auch mal nachgesungen hatten. Das ziehen wir uns jetzt mal rein, mit einem Schmunzeln dabei. Ja? Kurz genannt Hauf und Henkler und ausgesprochen Monika Hauf und Klaus-Dieter Henkler. Ein richtig duftes Gesangspaar. Ja, die sind immer noch unterwegs übrigens. Ne? Paloma Blanca. Gleich in wenigen Sekunden geht's los.
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Also singen können sie, Stimme haben sie, hörte man, ja, ja. Okay, das Original ist das Original, ja, diskutieren wir nicht drüber. Aber ich wollte mal so das Tier mal so hingestellt haben. Das geht also auch aus der DDR. Kick an, Paloma Blanca mit Monika Haufen, Klaus-Dieter Henkler. Ihr wisst ja, ich lese ja nebenbei immer so ein bisschen, was tagespolitisch aktuell hier so passiert, weil das ja keine Aufzeichnungssendung ist, sondern eine Live-Sendung. Außer in der Nacht von 3 bis 6 Uhr, da ist die Live-Sendung hier zu hören als Aufzeichnung. Die Luftverkehrssteuer soll zum 1. Juli wieder auf das Niveau vom Mai 2024 sinken. Der Bundestag beschloss am Donnerstag in Berlin die von Union und SPD auf den Weg gebrachte Gesetzesänderung.

0: Gernot. Wir hören jetzt den Beitrag. Ja, und dann die Gilbert Dance Band My Pony.
1: Der BH gegen Übergewicht. Normalerweise soll ein BH gut sitzen, leicht zu öffnen sein und der Trägerin einen sexy Dekolleté zaubern. Die neueste Erfindung von Microsoft Research kann allerdings noch viel mehr. Denn dieses Wunderding hält Frauen von pfundigen Fressattacken ab. In dem Dessous-Stück sind Sensoren eingebaut, die den Herzschlag der Trägerin messen. Denn Forscher haben herausgefunden, dass bei Fressattacken der Herzschlag rasend ansteigt. Misst der BH einen schnellen Herzschlag, gibt er sofort eine Meldung an das Handy weiter. Diese App warnt die BH-Trägerin sofort und ermahnt sie, die Finger vom Kühlschrank zu lassen. Ganz ausgefeilt dürfte diese Diäterfüllung allerdings nicht sein. Immerhin kann ein sexy BH auch zu zwischenmenschlichen Situationen führen, die mehr mit Erotik als mit Appetit zu tun haben. Und bekanntlicherweise steigt beim zärtlichen Tete-a-Tete der Herzschlag auch rapide an.
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0: Ja, nicht nur Son of Jamaica, sondern auch My Bony von der Goombay Dance Band. Schöne eingängige Melodien hier um 8 Uhr und 28 Minuten, 2 Minuten noch bis 8:30. Komm, wir spielen noch einen kurzen und dann wenden wir uns den Wetterdaten zu. Die Flippers im heißen Sand von Rhodos. Ja, jetzt wird's im heißen Märkisch-Oder-Sand am Wochenende mit 32 Grad.
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0: Manfred, Olaf und Bernd, die Flippers im heißen Sand von Rodders aus der Feder von Uwe Busse. 8 Uhr und naja, gleich 32 Minuten sogar schon. 2 Minuten nach 8:30. Jetzt wenden wir uns den Wetterdaten zu. Und es schließen sich wie immer bei dem ein oder anderen Sender ein paar Verbrauchertipps an. Dann gibt's Jennifer Rush mit Flames of Paradise. Zuvor gucken wir mal, was denn der Wetterfrosch aus Berlin-Tegel so zusammengeungt hat. Er steigt aus dem Glas empor. Und was sehen wir? Die 16 Landeshauptstädte der 16 Bundesländer mit ihren aktuellen Temperaturen in alphabetischer Reihenfolge. Berlin 16 Grad wechselnd bewölkt, Bremen 15 Grad und bewölkt, Dresden 15 Grad und sonnig, Düsseldorf 15 Grad sonnig, in Erfurt 13 Grad sonnig, Hamburg 15 Grad stark bewölkt. Armer Rocco, zieh die Bettdecke wieder über den Kopf, wird heute nicht heller, lass es. Schöne Grüße nach Hamburg. Hannover 15 Grad und bewölkt. In Kiel 15 Grad, stark bewölkt. Magdeburg 18 Grad und heiter. In Mainz 17 Grad und sonnig. München meldet 15 Grad und sonnig. Potsdam 16 Grad, wechselnd bewölkt. Saarbrücken 15 Grad, sonnig. In Schwerin 15 Grad, stark bewölkt. Stuttgart hat auch 15 Grad und sonnig. Und Wiesbaden, wie immer zum Schluss, 16 Grad und auch sonnig. So, Kurt Wetterfrosch, du kannst jetzt rein in das Gläschen. Bob, Leiter wieder zusammenschieben. Deckel zu, Heißwasser drauf. Nein, armer Kurt. Ich wünsche dir auch ein schönes, langes Pfingstwochenende. Ich bin Montag da. Ob du Montag da bist, das kannst du selber entscheiden. Ich würde mich natürlich freuen, wenn wir am Montag auch deine Daten weiter vorlesen können. Aber Feiertag ist Feiertag. Vielleicht machst du auch einen Ausflug mit deiner Froschfamilie, ja? Pass schön auf die Frösche auf. Gibt jede Menge inzwischen. Also auf die Störche an deiner Stelle.
1: Heute Morgen ist es erstmal überwiegend wolkig, vor allem im Nordosten. Und dort kann vereinzelt auch mal ein kurzer Schauer runterkommen. Ansonsten bleibt's trocken und im Lauf des Tages setzt sich immer mehr freundliches Wetter durch. Die Höchstwerte liegen bei 20 bis 28 Grad. Am Oberrhein sind knapp 30 Grad drin. Morgen dann wieder viel Sonne, meist trocken und maximal bis zu 32 Grad.

0: Jennifer Rush mit Flames of Paradise hier in meiner Sendung. Der Morgen mit Gernot, das ist meine Wenigkeit, der hier hinter den beiden Mikrofonen sitzt und sich amüsiert wie Bolle auf dem Milchwagen für euch dufte Mucke zu machen. Und das Montag bis Freitag von 6 bis 9. Wir haben es jetzt 8 Uhr und 39 Minuten, 9 Minuten nach halb 9. Ach komm, wir machen noch einen und dann Geburtstag oder jetzt gleich? Ich überlege gerade. Ach komm, ihr Geburtstagskinder, heute etwas später. Wir hören noch eine schöne deutsche Cover-Variante. Ihr kennt mit Sicherheit die Nummer von John Paul Young, ne? Love is in the air. Rex Gildo singt auch eine deutsche Cover-Variante. Wir hören jetzt mal eine von Ralf Kerne, ne? In Deutsch, ne? Love is in the air. Bitte.
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Das britische Model und Schauspielerin Naomi Campbell hat heute Geburtstag. Sie wird heute 56 Jahre alt. Ja, hübsch anzusehen. Ja, auch 56-jährige Frauen können hübsch sein. Was soll denn das heißen, Gernot? Naja, weil ja sonst hier alles was schön ist, immer nur so unter 30 oder unter 20 oder so sein soll. Nee. Es gibt auch reife, gestandene Frauen, die richtig hübsch aussehen. Jedes Alter hat seine Hübschheit. Hübschheit kommt morgen ins Lexikon drin, habe ich neu und selbst erfunden. Herzlichen Glückwunsch zum Geburtstag an der Stelle. Auch für Caroline Herfurth, ja, deutsche Schauspielerin. Sie wird heute 42 Jahre alt. Ich sehe sie gerne in ihren Filmen. Meistens ist sie mit lustigen Sachen unterwegs. Da bleibt immer ein hübsches Grinsen übrig, ja? Außerdem Linda Hesse. Heute wird sie 39 Jahre alt, ohne Buchstabe dahinter. Erst nächstes Jahr, da ist sie dann 39a. Das wissen wir ja. Wir hören auch gleich einen Titel von ihr. Heute 1987 ist sie geboren, aber ich möchte heute noch schnell erinnern an morgen. Ne? Ich bin ja morgen nicht auf Sendung und darum eine kleine Erinnerung. Morgen hat Lena Meyer-Landrut Geburtstag. Ja, guck einer an. Ihr wisst schon, Satellite und so, Gewinnerin. Ja, einmal hat sie es geschafft, aber jetzt, letzte Mal, ja, lassen wir das. Heute an ihrem, morgen an ihrem Geburtstag, da soll man nicht so gemeine Sachen sagen, ne? Gratulieren nicht, ihr wisst, bringt Unglück, lassen wir, aber hören tun wir sie jetzt erstmal mit ihrem Titel Satellite und danach kümmern wir uns nochmal um Linda Hesse. Aber erstmal die Lena Meyer-Landrut, die dann morgen Geburtstag hat, ja? Alles Gute, aber nicht gratulieren, nein, nur in Gedanken, nicht aussprechen.

Lena Meyer-Landrut, die hat morgen Geburtstag, ja, morgen. Aber heute habe ich noch einen vergessen, also ein ganz, ganz großer, wichtiger, Richard Wagner, ne? Deutscher Komponist, Dramatiker, Schriftsteller, Theaterregisseur und Dirigent, ne? Am 22. Mai 1813 geboren und er verstarb im Alter von 69 Jahren 1883. Richard Wagner sollte durchaus ein kultureller Begriff sein. Ah, logisch. Und jetzt widmen wir uns der hübschen Linda Hesse zu, heute 39 Jahre. Und sie singt Ich bin ja kein Mann. Gleich in wenigen Sekunden, denn jetzt gibt es erst noch eine Info hier zu meiner Sendung. Liebe Sternchen, Hörer, Sternchen, Innen. Nein, nein, nein, nein. So ein Blödsinn gibt es hier nicht. 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Liebe Radiohörer, danke fürs Einschalten hier in der genderfreien Sendung Der Morgen mit Gernot.

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0: Ja, wenn man sie sieht, stellt man noch eindeutig fest, dass sie kein Mann ist, sondern eine hübsche Frau. Linda Hesse, herzlichen Glückwunsch zum Geburtstag. Ich bin ja kein Mann. Wir haben es 8 Uhr und 53 Minuten, 7 Minuten vor 9. Kriegen wir noch zwei hin? Ja, wenn ich nicht so viel schwatze. Gut, dann spielen wir erst noch Mango Jerry und Lady Rose.
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0: Mango Jerry, hier in meiner Sendung, der Morgen mit Gernot und seine Lady Rose. Einen Titel habe ich noch, bis ran an die heimliche Brandenburg-Hymne, Mel Sandok und Hey Annabel Susanne. Wir haben es jetzt 9:04. Allen angeschlossenen Stationen und Hörern wünsche ich ein richtig tolles, langes Pfingstwochenende und viel Spaß jetzt mit den folgenden Sendungen. Und ihr hört mich am Montag früh um 6, ja? Pfingstmontag ab 6 Uhr bin ich wieder für euch da. Ich überlege gerade, was ich schönes Pfingsten mache. Endlich mal ausschlafen? Ja, vielleicht, vielleicht auch nicht. Wie immer, ihr Lieben, die zünftige Verabschiedung. Diener nach links, Diener nach rechts. Tschüss, tschüss, ihr Lieben. Macht's Schmugge. Euer Gernot aus dem wunderschönen Märkisch-Oderland. Ja, und für die, wo es sehr heiß wird, achtet drauf, passt auf euch auf. Viel trinken und Mütze auf oder so.
1: Schönes Wochenende.

0: Im Studio Cornelius Dreger. Schönen guten Morgen. Innenminister Dobrindt sieht ein Social-Media-Verbot für Kinder und Jugendliche skeptisch. Gegenüber den Funke-Zeitungen nennt er es schwer durchsetzbar und daher wenig zielführend. Mehr von Jana Klonikowski.
1: Dobrindt sieht die Eltern in der Pflicht, was das Thema Handynutzung von Kindern und Jugendlichen angeht. Das müsse angesichts der Gefahren von Social Media eng begleitet werden. In vielen Ländern wird über ein Social Media Verbot für Kinder und Jugendliche diskutiert, nachdem Australien als erstes Land weltweit eines eingeführt hat. In Deutschland haben sich auch CDU und SPD für ein Verbot für unter 14-Jährige ausgesprochen. Die CSU, zu der auch Dobrindt gehört, hält davon nichts.
0: Die Hoffnungen auf ein schnelles Abkommen zwischen den USA und dem Iran haben einen Dämpfer bekommen. US-Präsident Trump erklärte, er habe seine Unterhändler angewiesen, keine vorschnelle Einigung zu erzielen. Zuvor hatte Trump noch gesagt, dass eine Einigung so gut wie steht. Zu dieser Einigung gehört offenbar die Öffnung der Straße von Hormuz. Das iranische Atomprogramm sollte wohl aus dem Deal ausgeklammert werden. Das war auch bei Trumps Republikanern auf heftige Kritik gestoßen. Die Ukraine beantragt nach den massiven russischen Angriffen in der Nacht zu gestern eine Dringlichkeitssitzung des UN-Sicherheitsrats. Außenminister Sibia spricht von Terror gegen

0: die Zivilbevölkerung. Auch Kanzler Merz hatte die Angriffe als rücksichtslose Eskalation verurteilt. In Ankara hat die Polizei den Sitz der größten türkischen Oppositionspartei CHP gestürmt. Hunderte Beamte setzten Tränengas ein, weil Mitglieder den Eingang blockierten. Ein Gericht hatte CHP-Chef Özil abgesetzt und seine Wahl 2023 kassiert. 13 Parteimitglieder wurden festgenommen. Hunderttausende Menschen haben in Berlin bei viel Sonne wieder den Karneval der Kulturen gefeiert. Laut Organisatoren kamen gestern rund 770.000 Menschen zu dem bunten Festumzug. Den Karneval der Kulturen gibt es seit 30 Jahren. Mit ihm wird für kulturelle Vielfalt geworben. Mercedes-Pilot Kimi Antonelli hat seinen 4. Formel-1-Sieg in Folge gefeiert. Auch beim Großen Preis von Kanada kam der 19-Jährige als Erster ins Ziel. Dahinter folgten Ferrari-Pilot Lewis Hamilton und Max Verstappen im Red Bull.
1: 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Trocken und meist klar kommt der Morgen daher. Später bleibt's richtig sommerlich und sonnig. Nur im Schwarzwald und an den Alpen hängen ein paar Wolken. Da kann vereinzelt mal ein kurzer Schauer oder ein Gewitter mit dabei sein. Die Höchstwerte liegen bei 27 bis 33 Grad. Und morgen ziehen im Norden dann mehr Wolken durch, sonst wird's wieder viel Sonne. Maximal 35 Grad.

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0: Deed and Kids. Okay, have I the right? Wir kennen die Originalnummer von den Honeycups und das war der Opener, ja, meiner Sendung.
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0: Pfingstmontag ist heute, der 25. Mai 2026. Ich begrüße euch aufs Herzlichste. Ja, ich weiß, die Mehrheit der Leute können heute noch Shibu machen. Völlig richtig. Aber ihr wisst, wir haben viele, viele Leute, die immer arbeiten müssen. So praktisch rund um die Uhr. Vier-Schicht-System arbeiten. Ne? Also auch an Feiertagen und Sonntagen und auch am Feiertag wie heute, Pfingstmontag. Und für die bin ich sehr, sehr gerne auch morgens da. Gar kein Problem. Ihr Lieben, wie immer gibt es meine Sendung montags bis freitags von 6 bis 9 Uhr live und unlive von 3 Uhr in der Nacht bis 6 Uhr dran. Immer die Wiederholung vom Vortag. Zur vollen Stunde die Informationen, damit man gut, ja, und erstmal die ersten Eindrücke der Welt- und Deutschlandpolitik hat am frühen Morgen und weiß, was ist hier haut und gestochen. Alle warten auf die Meldung. Der Herr, der ist mit einem Hubschrauber abgestürzt. Gernot, wünschst du etwa dem da den Tod? Nein, würde ich nie machen. Er wünscht ja seinem Volk auch nicht böse Sachen. Nein, würde ich nie machen. In der 20. Sendeminute gibt es einen kleinen Beitrag. Um halb dann die Wetteraussichten. 10:50 gucken wir, wer heute Geburtstag hat. Musikalischerseits wie immer der stete Wechsel zwischen Deutsch und Nichtdeutsch und dazwischen die aktuelle Uhrzeit. 6:09. 9 Minuten nach 6. Und nach Have I the Right in Englisch hören wir was Deutsches von Sir Cliff Richard. Mann, gratuliert mir. Das ist die deutsche Variante von seinem selbst gesungenen Song Congratulation. Schönen guten Morgen, ihr Lieben, und danke fürs Einschalten.

Sir Cliff Richard hier in meiner Sendung, der Morgen mit Gernot Mann gratuliert mir. Wir machen das auch, ja, in einer halben Stunde ungefähr, ne? Und dann gucken wir mal, wen wir alles gratulieren können, ne? Wir haben es jetzt 6 Uhr und 12 Minuten, 3 Minuten vor Viertel 7. Middle of the Road singt Solle Solle. Ja, davon haben wir in den letzten Tagen hier richtig viel, ne? Gestern war ein toller Tag und vorgestern auch. Ja, kann man nicht meckern, ne? Danke, Klärchen, dass du so toll hier zu uns bist in der letzten Zeit. Warte mal, wie würden die Grünen nicht ausdrücken? Oh, Klimawandel! Oder der Dödel da, der aussieht wie von Dick und Doof, der Stan Laure, ja, der würde dann so ausdrücken. Oh, wir müssen Steuern noch drauf machen, dass das Klima besser wird. Ja, von den Deutschen 10% mehr Steuern, dann wird das Klima auf jeden Fall besser. Nicht? Nee? Gernot? Ja. Ding.

0: Andrea Horn und auch Francis Jordi singen eine deutsche Variante. Love, L'amour und Liebe. Und hier das Original von Middle of the Road. Soleil, Soleil. 6 Uhr und 16 Minuten. Ganz genau eine Minute nach 6:45. Den griechischen Wein von Udo Jürgens, den kennen wir alle. Wir hören jetzt allerdings mal eine Rock'n'Roll oder Rockabilly-Variante an von Rebel Tell und griechischer Wein. 6:16 Uhr, hatte ich gesagt. Genau, eins nach Viertel. Das ist eine schöne Ansage. 1:15 haben wir's.
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0: Und? War das gut oder war das gut, wa? Ja, ist klar, das Original ist bekannter und schöner, völlig richtig. Ja, dem schließe ich mich gerne an. Aber schlecht ist das Ding jetzt auch nicht. Ne? Rebel Tell mit dem Udo Jürgens Titel Griechischer Wein. 6:21, 9 Minuten vor 6:30. Wir wenden uns dem versprochenen Beitrag zu. Und dann gibt's eine Nummer, da wusste ich bis zum Wochenende, Sonnabend, ne, habe ich den reingetan hier. Ich fummel ja immer sehr gerne am Wochenende dann in Ruhe und ohne Druck für euch, ja, für die nächste Woche. So suche ich mal den einen oder anderen neuen Titel und tue ihn hier in die Rotation mit rein, ne. Habe ich gemacht. Barry Blue kennen wir von Dancing on the Saturday Night zum Beispiel, ne, aber One Way Ticket, ja, von Precious Wilson, beziehungsweise von der Formation, Entschuldigung, Eruption, das wusste ich nicht, dass der den auch mal nachgesungen hat. Hören wir uns jetzt aber dann an. Aber erst der Beitrag.
1: Mit einer Axt in der Hand hat sich in der westaustralischen Kleinstadt Esperance ein 7-jähriger Knirps als Räuber versucht. Der bewaffnete Nachwuchsbandit stand am Montag plötzlich vor dem Besitzer des Hotels Blue Water Lounge, Stuart Gleason, und verlangte von ihm, das Geld aus dem Safe herauszugeben. Am Dienstag erinnerte sich Gleason immer noch mit einiger Verwunderung,

0: Nur gut, ich überlege tatsächlich, ob ich den wieder rausnehme aus der Rotation. Der ist ja sehr, sehr weit weg vom Original von Eruption. Aber nur gut, es war ein Versuch. Es war ein Versuch. Barry Blue und One-Way-Ticket hier um 6 Uhr. Und nach gleich 28 Minuten. 2 Minuten trennen uns noch vor der 6:30 Costa Cordales ist dran mit Don Pedro.
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0: Kostar Kotales, Don Pedro. Ja, von dem werden wir noch ein bisschen mehr hören demnächst. Und dann gibt es demnächst noch so eine kleine Überraschung als Titel. Ja, aber gleich später, dazu mehr. Ich überlege gerade, wie hieß denn der Titel, wo die ja überraschend dazu ist. Ja, am Strand von Griechenland, genau. Wenn wir den Titel demnächst mal dann hören, dann werden ich ein bisschen mehr erzählen. Ne? Okay, aber ist auch ab und zu bei, richtig. 6 Uhr und 32 Minuten, 2 Minuten nach 6:30. Wir wenden uns jetzt den Wetteraussichten zu hier am Pfingstmontag. Und dann hören wir UB40 Red Wine. Bitte.
1: Trocken und meist klar kommt der Morgen daher. Später bleibt's richtig sommerlich und sonnig. Nur im Schwarzwald und an den Alpen hängen ein paar Wolken. Da kann vereinzelt mal ein kurzer Schauer oder ein Gewitter mit dabei sein. Die Höchstwerte liegen bei 27 bis 33 Grad. Und morgen ziehen im Norden dann mehr Wolken durch, sonst wird's wieder viel Sonne. Maximal 35 Grad.

0: entspannte Klänge zum langsam wach werden, ja? Nicht wie Gernot immer, los, zack, wach werden, Rock'n'Roll, Rockabilly, ja, da bin ich dann zu haben. Wirklich, ich mag es ganz gerne, ohne Quatsch jetzt. Das ist jetzt diesmal, sagst du das erste Mal die Wahrheit, Gernot? Ja, wirklich, ne? Ich habe kein Problem mit entspannten Klängen am frühen Morgen, aber ich mag es ganz gerne etwas flotter, etwas deftiger. Von mir aus auch Kiss, I Was Made For Loving You. Du hast gesagt deftiger. AC/DC, Highway to Hell. Okay, ja, hätte ich kein Problem mit, wäre in Ordnung. Wir spielen aber trotzdem jetzt was Weichgespültes für Freunde, die sich lieb haben, ne, zur Unterstützung. Ich liebe dich, ja. Die schönsten drei Worte, die aber leider sehr, sehr oft missbraucht werden, weil sie nicht vom Herzen kommen und nicht echt sind, ne. Aber wenn sie echt sind, dann sind sie schön und gefühlvoll und angenehm zu hören. Clowns und Helden und das Ganze um 6 Uhr und 36 Minuten, 6 Minuten nach 6:30. Moin, moin, auch alle, die jetzt gerade feucht zugeschaltet haben. Ich kenne da gewisse Leute. Leutinnen. Innen. Gernot.
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Werte hat Geburtstag am 25. Mai. Kann ich euch sagen, etliche, ja, also 20 Millionen Erdenbürger eigentlich. Die kann ich jetzt nicht alle vorlesen, ich hätte nicht mal so viel Sendezeit, selbst wenn ich wollte, ne? Der britische Sänger, Gitarrist und Komponist Paul Weller, ja, wird heute 68 Jahre alt. Der Klaus Meine, ja, der Frontsänger der Scorpions, ne, der hat heute auch Geburtstag, wird 78 Jahre alt. Frederik Meissner, könnt ihr euch noch einen Sinn, ja? Glücksrad, ja, der deutsche Fernsehmoderator. Genau, der wird heute 73 Jahre alt. Und die Olivia Pascal, deutsche Schauspielerin, ja? Steht hier nur. Ich weiß aber auch, dass sie singen kann, ja, und das beweist sie uns jetzt gleich. Und zwar in einer Form, wo ich immer grinsen muss, wenn ich den Titel höre. Ja, wir kennen den Titel durchaus, ne? Glad All Over ist eigentlich so ein Rocklaster Song von Susi Quattro, ne? In Deutsch gibt es das Ding auch von Andy Cotton, Das Feuer deiner Liebe. Und wir hören uns jetzt eine englische Variante, also englisch gesungene Variante an, aber nicht wiederzuerkennen, fast nicht wiederzuerkennen. Eine erotische Fassung. Gernot, die Sendung muss jugendfrei bleiben. Gedanken sind ja frei. Hört einfach, wie sie den Titel singt. Und wer da nicht leicht frivole, minimal unanständige Gedanken bekommt, ja, der muss frigid sein. Gernot, also jetzt ist aber hier noch, ist genug des Lobpinsels. Olivia Pascal und Glad All Over, Geburtstagskind des Tages. Was wird sie heute eigentlich? 69 Jahre alt. Guck an. Ja. Ich will mal kicken im Internet. Vielleicht sieht man da noch ein Bildchen. Wir kennen die Dame. Also ich sehr, sehr gerne auch aus Comedy-Sendungen. Von damals war es. Lang ist her. Glad All Over. Da ist er.

0: Olivia Pascal, Geburtstagskind des Tages, mit einem Susi Quattro Song, Glad All Over, in erotisch angehauchter Variante. Ja, ja, ja. 6:47, 6:47, 7:45. In der Zwischenzeit. Wir bleiben bei Liebe. Liebe liegt in der Luft. Das Ganze in Englisch. Love is in the air. Nein, nicht von Herrn Young. Nee. Im Original, ja, von Paul Young. In Deutsch gibt es das übrigens auch von Ralf Kerner. Wir hören eine deutsche Variante mit Rex Gildo. Love is in the air. Ne? Ist klar, Liebe liegt in der Luft.
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0: Love is in the Air von Paul Young, John Paul Young und hier in der deutschen Fassung oder in einer der deutschen Fassungen mit Rex Gildo um 6 Uhr und 52 Minuten, 8 Minuten vor 7. Ja? Alle, die es los müssen, wünsche ich einen schönen Pfingstmontag. Gibt trotzdem noch etliche, die heute auch mal Lore müssen, hören uns dann morgen früh wieder. Alle anderen schön artig dranbleiben und zuhören, was Alt-Rock'n'Roller Alvin Stardust uns musikalischerseits mitzuteilen hat. My Kuka Schuh. Na bitte.
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0: Mike Hooker Shoe und mit Elvin Stardust. Ja, ja, ja, ich kann mich entsinnen an die schönen, legendären Auftritte im Musikladen mit Manfred Sexhauer. Da war er öfter zu Gast gewesen, ne? Der großgewachsene, in schwarz gekleidete Kerl. Ja, singen konnte auch, tolle Ausstrahlung. Ja, ja, ja, echter Alt-Rock'n'Roller. So ist er aufgetreten. 6 Uhr und 56 Minuten in der Zwischenzeit. 4 Minuten vor 7. Die erste Stunde haben wir geschafft. Danke fürs Zuhören, ihr Lieben. Wie ihr wisst ja, es gibt immer 3 Stunden, Montag bis Freitag von 6 bis 9. Und somit erwarten wir nach den Nachrichten, Sport und Wetterbericht in kompakter Variante die zweite Stunde. Ich würde mich freuen, wenn ihr dranbleibt. Ja, jetzt könnt ihr langsam aus dem Bett, aber vorsichtig aus dem Bett gehen und schon mal die Kaffeemaschine einschalten. Ne? Das ist schon mal eine gute Maßnahme am frühen Morgen. Klaus Denso, der besingt da Weile dann. Mütter, haltet eure Töchter fest.
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0: Zeit. Es ist 7 Uhr. 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
2: Im Studio Cornelius Dreger. Schönen guten Morgen. In der Diskussion um ein Social-Media-Verbot für Kinder hat sich Innenminister Dobrindt skeptisch gezeigt. Er halte das für schlecht durchzusetzen und daher für wenig zielführend, so Dobrindt in den Funke-Zeitungen. In einer Umfrage hatten sich zuletzt 2/3 der Deutschen für ein Social-Media-Verbot für unter 14-Jährige ausgesprochen. Auch CDU und SPD zeigen sich bisher, anders als Dobrindts CSU, offen dafür. Auch auf EU-Ebene wird ein Social-Media-Verbot für Kinder gerade geprüft. Ein Abkommen zwischen den USA und dem Iran kommt wohl nicht so schnell wie zunächst gedacht. US-Präsident Trump tritt da jetzt doch wieder auf die Bremse. Jana Klonikowski.
3: Ja, Trump erklärte, er habe seine Unterhändler angewiesen, keine übereilte Vereinbarung zu treffen. Kurz vorher hatte der US-Präsident noch gesagt, eine Einigung stehe kurz bevor und es müssten nur noch letzte Details geklärt werden. Teil dieser Einigung ist offenbar die Öffnung der Straße von Hormuz. Verhandlungen über das umstrittene iranische Atomprogramm wären wohl auf später verschoben worden. Das stieß auch in Trumps eigenen Reihen auf heftige Kritik.
2: Friedensmissionen stehen weltweit unter Druck. Laut dem Friedensforschungsinstitut SIPRI waren zuletzt so wenig UN-Blauhelme oder andere Soldaten in Friedenseinsätzen aktiv wie seit 25 Jahren nicht mehr. Grund dafür ist vor allem fehlendes Geld und die weltpolitische Lage, heißt es. Das lange Pfingstwochenende neigt sich dem Ende zu und das bedeutet vielerorts heute auch wieder volle Straßen. Der ADAC rechnet vor allem heute Nachmittag mit viel Verkehr. Reiserückkehrer kommen dabei vor allem aus dem Süden, aber auch von der Ost- und Nordseeküste. In Oberbayern ist am Abend ein Regionalzug mitten auf der Strecke liegen geblieben und musste komplett evakuiert werden. 300 Passagiere wurden in Busse gebracht. Für die Kolonne wurde dann eine Spur der A9 bei Ingolstadt komplett gesperrt. Der Zug war offenbar wegen einer technischen Störung plötzlich stehen geblieben. Bei der Eishockey-WM braucht Deutschland heute unbedingt einen Sieg. Gegner zum Vorrundenabschluss in Zürich ist Großbritannien. Gleichzeitig muss man aber darauf hoffen, dass die Konkurrenz patzt. Sonst sieht es schlecht aus fürs Viertelfinale.
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4: Trocken und meist klar kommt der Morgen daher. Später bleibt's richtig sommerlich und sonnig. Nur im Schwarzwald und an den Alpen hängen ein paar Wolken. Da kann vereinzelt mal ein kurzer Schauer oder ein Gewitter mit dabei sein. Die Höchstwerte liegen bei 27 bis 33 Grad. Und morgen ziehen im Norden dann mehr Wolken durch, sonst wird's wieder viel Sonne. Maximal 35 Grad.

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0: Die vier Pilzköpfe aus Liverpool, The Beatles und Help waren der Opener der zweiten Stunde meiner Sendung.
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0: Montag. Pfingstmontag, ja? Der 25. Mai 2026. Und ihr hört wie immer die Sendung Der Morgen mit Gernot. Die gibt's live montags bis freitags von 6 bis 9 Uhr und unlive immer von 3 Uhr in der Nacht bis 6 Uhr ran. Sprich, als Warm-up-Sendung zu meiner Live-Sendung. Ja, nee, ist klar. Nee, tatsächlich, die läuft wirklich von 3 bis 6 Uhr. 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Danke im Vorab dafür. Ihr Lieben, zur vollen Stunde, wie ihr eben gehört, gibt es Nachrichten, Sport und Wetterbericht in kompakter Variante. Dann in der 20. Sendeminute ein kleiner Beitrag, um halb die Wetteraussichten, und 10 nach halb gucken wir, wer heute Geburtstag hat. Musikalischerseits, wie immer, ihr seid es ja gewohnt, gibt es einen Wechsel zwischen Deutsch und Nicht-Deutsch und dazwischen die aktuelle Uhrzeit. 7 Uhr und 8 Minuten, 8 Minuten nach 7. Und nach den Beatles in Englisch Help, hören wir was Deutsches mit Andrea Jürgens. Ich bin da. Ja, stimmt. Bin ich hier und wünsche euch einen richtig tollen Pfingstmontag. Morgen, ihr Lieben, und danke fürs Einschalten.

0: Aber Schluss an der Stelle. Andrea Jürgens, ich bin da. 7 Uhr und 11 Minuten, 4 Minuten vor 7:45. Harry Belafonte mit einem seiner Klassiker, hören wir jetzt. Mathilda, das Ding hat doch auch Uwe Jürgens gesungen, wa? Ich überlege gerade, wer wie welche Variante gesungen hat, aber ich bin mir ziemlich sicher, dass er das Ding auch gesungen hat. Wir hören jetzt eine richtig schöne, tolle Originalfassung mit Harry Belafonte in Stereo. Richtig schöne, saubere Aufnahme.
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0: Mathilde, genau, in Deutsch, genau, in Deutsch hat er das auch von sich gegeben, der Jürgen, Udo Jürgens, genau, Harry Belafonte, Mathilde, 7 Uhr und 16 Minuten, eine Minute nach Viertel 8 in der Zwischenzeit schon. Den nächsten Song, den gibt es in drei verschiedenen Varianten von diesem Künstler, im Original von Tekken. Ah, der Grand Prix Eurovision de la Chanson Siegertitel war das. Wann haben die den gesungen? Gute Frage. Irgendwann 74, 76, irgendwo so da, irgendwie in dieser Gegend zumindest. Genau. Und der Matthias Stingel, der singt das Ding in Deutsch, der singt das Ding in Englisch und in einer Mischvariante, Deutsch-Englisch. Und diese Deutsch-Englisch-Variante, die hören wir uns jetzt mal an. Ich finde, gar nicht mal so schlecht. Da ist er.
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0: Matthias Stingel. Und auch hier mit dem Ding, das war hinten dann auch mit dran bei Tekken. Ich kann mich entsinnen, ne? An dem Grand Prix Eurovision de la Chanson Beitrag. Der kam aus England, war das? Ich glaube ja. Glauben muss man in der Kirche, wissen muss man. Ne? Nicht wissen macht aber nicht. Dingedong, hier in meiner Sendung Der Morgen mit Gernot. Wir haben es 7 Uhr und 21 Minuten, 9 Minuten vor halb 8. Jetzt gibt es den versprochenen Beitrag und dann hören wir den Edelpunk. Billy Idol, Catch My Fall. Bitte.
1: Eine 27-jährige Briefträgerin ist in Leverkusen völlig grundlos von einer jähzornigen Rentnerin verprügelt worden. Nach Polizeiangaben vom letzten Donnerstag hatte die etwa 70-jährige alte Seniorin die Postbedienstete zunächst mit den Worten »Verpiss dich, du wirfst die Post sowieso falsch ein« auf der Schwelle des Mietshauses empfangen. Dann griff die tobsüchtige Frau zu einem Besenstiel und schlug die Jüngere damit so, dass sie samt Postsack flüchten musste.
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0: Ja, der Meister, da habe ich manchmal in der letzten Zeit so Bilderchen geguckt und habe gemerkt, siehste, nicht nur ich wäre immer älter, der auch, bei ihm sieht man es extrem. Ja. Billy Idol, Catch My Fall, aber singen konnte und die 80er hat er ja in meiner Jugend gut begleitet. Jetzt ist es 7 Uhr und 26 Minuten, ganz genau 4 Minuten vor halb 8 haben wir noch einen schönen schnuckligen Song bis ran an die Wetteraussichten. Und dann hören wir es auch. Ich bin gleich wieder da. Da hilft kein Doktor mehr, behauptet die Ulknudel aus Berlin oder das Urgestein aus Berlin. Und ja, Ur und Urgestein. Ulknudel und Urgestein. Ja, könnte man tatsächlich so sagen. Ne? Frank Zander, da ist er.
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0: Susanna, so ist das.
1: Genau so ist es. Frank Zander, da hilft kein Doktor mehr. Um 7:31, eine Minute nach 7:30. Das ist der richtige Moment für unsere Wetteraussichten, wie immer, zur halben Stunde. Und ein paar Verbrauchertipps, die können sich anschließend, wenn bei mir nichts zu hören ist an Werbung, zum Beispiel von all die schönen Dinge oder so, Gernot, also nee. Na gut, wie auch immer. Es gibt was dann jedenfalls eine schöne schnucklige Nummer von Typical Tropical Barbados. Ne? Warte mal, das ist nicht ganz richtig. Die Flippers haben das in Deutsch. Barbados ist richtig, aber in Englisch nicht. Falsch ausgesprochen. Ne? Barbados heißt diese Inselformation. Gernot, Klugscheißer-Modus wieder aus.
2: Trocken und meist klar kommt der Morgen daher. Später bleibt's richtig sommerlich und sonnig. Nur im Schwarzwald und an den Alpen hängen ein paar Wolken. Da kann vereinzelt mal ein kurzer Schauer oder ein Gewitter mit dabei sein. Die Höchstwerte liegen bei 27 bis 33 Grad. Und morgen ziehen im Norden dann mehr Wolken durch, sonst wird's wieder viel Sonne. Maximal 35 Grad.

0: Wie hieß die Fluglinie? Kokonuss? Kokosnuss? Auch nicht schlecht, wa? Ja, ja, muss erstmal hinkriegen. Typical, Tropical und Barbados. 7:37, 10 Minuten nach 7:30 in der Zwischenzeit. Jürgen ist mal wieder dran, ja, der abgedankte König von Mallorca ist zu hören. Das kann doch nicht wahr sein. Ne, fein.
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Gucken wir mal. Von den Scorpions. Ja, der Frontsänger Klaus Meine hat heute Geburtstag. 78 Jahre alt wird er heute. Ja, herzlichen Glückwunsch. Frederik Meissner, ne, deutscher Fernsehmoderator, Glücksrad zum Beispiel, hat er moderiert. Ja, wird heute 73 Jahre alt. Auch da herzlichen Glückwunsch. Paul Weller, britischer Sänger, Gitarrist und Komponist, wird heute 68 Jahre alt. Und ein Jahr mehr hat Olivia Pascal auf dem Buckel. Ja, sie ist bekannt zum Beispiel von dieser hervorragenden Sendung Bananas. Ich habe mich köstlich amüsiert damals immer. Ja, Sendungen waren ja mehrere, so mit Musik und so und ein paar Sketche mit bei. Und bekannt geworden ist sie tatsächlich in Sexkomödien. Haha. Naja, und viele kennen sie auch aus der Schwarzwaldklinik. Na, selbstverständlich, da war sie die Kinderschwester, ne? Glaube ich, meines Erachtens. Das Kindermädchen, Entschuldigung. Kindermädchen Carola, ne? Ja, Olivia Pascal. Gesungen hat sie auch. Eine einzige Single hat sie aufgenommen, 1980. Und die hören wir uns jetzt an. Glad All Over im Original von den Dave Clark Five. Dann später richtig bekannt geworden mit Susi Quattro, na, dieser Rockröhre, hervorragend. Und hier mal eine Erotikfassung mit Olivia Pascal. Herzlichen Glückwunsch allen Geburtstagskindern des heutigen 25. Mai. Lasst euch feiern und Pfingstmontag ist ja dann passend, ne? Grill noch anschmeißen und sowas alles, ne? Bisschen Fleisch verbrennen und Würste umdrehen. Eine fällt runter für den Hund, muss ja auch sein, ne? Ist wichtig. Ha! Herzlichen Glückwunsch!

0: Olivier Pascal, Geburtstagskind des Tages mit Glad All Over, hier um 7 Uhr und 47 Minuten, 2 Minuten nach 7:45. Roland Kaiser ist dran mit Elute.
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0: Boney M. hat den Titel richtig berühmt gemacht, wie wir ja wissen, und Michael Holm dann in einer deutschen Variante, die deutlich mehr gespielt wurde. Aber auch, wie eben gehört, Roland Kaiser hatte sich den Titel zur Brust genommen und ich finde sehr, sehr schön interpretiert. Wir haben 7 Uhr und 53 Minuten, 7 Minuten vor 8. Flash in the Pan aus den 80ern mit Waiting for a Train.
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0: Waiting for a Train, Flash on the Pan um 7 Uhr und 57 Minuten. 3 Minuten noch, dann gibt's Nachrichten, Sport und Wetterbericht in kompakter Variante, denn die zweite Stunde ist auch um. Aber eine haben wir noch, ihr wisst ja, wie es im Leben ist, alle guten Dinge sind 3. Jetzt habe ich noch eine schöne Schnulze, aber liebevoll gemeint, rausgekramt aus der ehemaligen Harmonika und Ruth und das Columbia Quartett Orchester Günter Gollasch, das Lied vom alten Plattenschrank.
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0: die Zeit. 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
2: Im Studio Cornelius Dreger. Schönen guten Morgen. Innenminister Dobrindt sieht ein Social-Media-Verbot für Kinder und Jugendliche skeptisch. Gegenüber den Funke-Zeitungen nennt er es schwer durchsetzbar und daher wenig zielführend. Mehr von Jana Klonikowski.
3: Dobrindt sieht die Eltern in der Pflicht, was das Thema Handynutzung von Kindern und Jugendlichen angeht. Das müsse angesichts der Gefahren von Social Media eng begleitet werden. In vielen Ländern wird über ein Social Media Verbot für Kinder und Jugendliche diskutiert, nachdem Australien als erstes Land weltweit eines eingeführt hat. In Deutschland haben sich auch CDU und SPD für ein Verbot für unter 14-Jährige ausgesprochen. Die CSU, zu der auch
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3: Dobrindt gehört, hält davon nichts.
2: Beamte sollen nach dem Willen des wirtschaftsweisen Truger künftig in die gesetzliche Krankenkasse einzahlen. Durch ihre guten Gehälter können sie die Kassen deutlich stärken, sagte er der Neuen Osnabrücker Zeitung. Bisher sind Beamte meist privat versichert. Truger stellte auch in Frage, ob etwa Lehrer oder Professoren überhaupt verbeamtet werden müssen. Noch im Juni berät der Bundestag über die umstrittene Gesundheitsreform. Die Hoffnungen auf ein schnelles Abkommen zwischen den USA und dem Iran haben einen Dämpfer bekommen. US-Präsident Trump erklärte, er habe seine Unterhändler angewiesen, keine vorschnelle Einigung zu erzielen. Zuvor hatte Trump noch gesagt, dass eine Einigung so gut wie steht. Das lange Pfingstwochenende neigt sich dem Ende zu und das bedeutet vielerorts heute auch wieder volle Straßen. Der ADAC rechnet vor allem heute Nachmittag mit viel Verkehr. Reiserückkehrer kommen dabei vor allem aus dem Süden, aber auch von der Ost- und Nordseeküste. Hunderttausende Menschen haben in Berlin bei viel Sonne wieder den Karneval der Kulturen gefeiert. Laut Organisatoren kamen gestern rund 770.000 Menschen zu dem bunten Festumzug. Den Karneval der Kulturen gibt es seit 30 Jahren. Mit ihm wird für kulturelle Vielfalt geworben. Mercedes-Pilot Kimi Antonelli hat seinen 4. Formel-1-Sieg in Folge gefeiert. Auch beim Großen Preis von Kanada kam der 19-Jährige als Erster ins Ziel. Dahinter folgten Ferrari-Pilot Lewis Hamilton und Max Verstappen im Red Bull.
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7: Trocken und meist klar kommt der Morgen daher. Später bleibt's richtig sommerlich und sonnig. Nur im Schwarzwald und an den Alpen hängen ein paar Wolken. Da kann vereinzelt mal ein kurzer Schauer oder ein Gewitter mit dabei sein. Die Höchstwerte liegen bei 27 bis 33 Grad. Und morgen ziehen im Norden dann mehr Wolken durch, sonst wird's wieder viel Sonne. Maximal 35 Grad.

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0: Blondie Frontsängerin Deborah Harry oder liebevoll Debbie Harry auch genannt mit einem ihrer Klassiker Sunday Girl. Das war der Opener der dritten Stunde meiner Sendung.
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0: Montag ist heute. Pfingstmontag, der 25. Mai 2026. Ihr hört wie immer die Sendung Der Morgen mit Gernot. Das ist meine Wenigkeit hier an den beiden Mikrofonen. Ja, ja, gut aussehend. Strahlemann und Co. Was? Die Sendung gibt's montags bis freitags von 6 bis 9 live und nicht live als Wiederholungssendung vom Vortag immer mitten in der Nacht von 3 Uhr bis 6 Uhr. Zu hören, gerne auch buchbar. Zur vollen Stunde gibt es Nachrichten, Sport und Wetterbericht für informativen Tagesstart. Ne? Dann in der 20. Sendeminute ein kleiner Beitrag, um halb die ausführlichen Wetterdaten und Temperaturen mit Wetterfrosch Kurt aus Berlin-Tegel. Und 10 nach halb, da hören wir oder gucken wir mal auf den Kalender und sagen, wer hat heute Geburtstag? Und dann suchen wir mal ein paar raus. Ja? Musikalischerseits, wie immer, kennt ihr den Fairness-Filter bei mir genannt. Ich spiele immer einen deutschsprachig gesungenen, gefolgt von einem nicht deutschsprachig gesungenen Titel. Das immer im Wechsel und dazwischen, na klar, die aktuelle Uhrzeit. 8 Uhr und 8 Minuten, 8 Minuten nach 8. Geht los mit Ted Herold, Hey Little Girl. Denn wir hörten ja eben Sunday Girl in Englisch. Nur noch Girls hier, ne? Ich stell mich vor und dann singt der Ted.
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0: Kleines Mädchen, guck an. Ted Herold, Hey Little Girl, um 8 Uhr und 11 Minuten, 4 Minuten vor Viertel 9. Jetzt gibt's einen richtig tollen Klassiker. Ja, habe ich ja nur, ne? Immer gestandene Unterhaltungsmusik. Kennt ihr ja von mir. Meist, ja, oder überwiegend, wollen wir mal sagen, aus den 50er, 60er und 70er und 80er Jahren. Ich gucke schon ein kleines bisschen immer mal über den Tellerrand, das ist richtig. Aber mehrheitlich aus diesen vier Jahrzehnten. Ne? Und im Jahrzehnt der 70er, da kannte man Harpo zum Beispiel den Titel Movie Star. Den hören wir uns nicht an. Schade eigentlich. Nein, ich denke aber, es ist der Zweitplatzierte. Ne? Durchaus auch bekannt. Und zwar sein legendäres Horoskop.
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0: Harpo mit seinem Horoskop hier in meiner Sendung Der Morgen mit Gernot. 8 Uhr und 15 Minuten haben wir es. Ganz genau Viertel nach 8 oder besser gesagt Viertel 9. Ja? Das wäre die richtige Angabe. Okay, jetzt gibt's Maite Kelly mit einem Titel aus ihrem nagelneuen Album. Gernot, eben hast du doch erzählt, 15, 16, 17, 18 Jahre. Und du spielst 20er Jahre. Ja, ist ja nicht 1920. Maite Kelly mit einem nagelneuen Titel. Wie gesagt, wie heißt das Ding? 24-7, ne? Das Album? Ja, nagelneu. Der Morgen danach. Hören wir uns an. Gleich, in wenigen Sekunden geht's los.
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schwer angesagt derzeit, ja, in den aktuellen Schlagercharts ganz, ganz, ganz oben zu finden. Maite Kelly, der Morgen danach. Wieso stand das denn für eine Nummer? Das sehe ich jetzt erst. Im Display stand nur Maite drin. Ja, ja, Gernot, hast du auch wieder einen super gepflegten ID3-Text, wa? Das üben wir nochmal. Ich gelobe Besserung, wenn ich den das nächste Mal Titel ist versprochen, dann steht da auch Maite Kelly. Im Dateinamen steht tatsächlich Maite Kelly, aber im ID3-Text bei Künstlerinterpret steht nur Maite. Frevlich. Sehr, sehr frevlich und nachlässig. Gernot, Gernot, nichts kannst du, aber auch gar nichts. Na, Moment, ich kann überhaupt gar nichts. Das kann ich am besten. Gut, 8 Uhr und 21 Minuten, 9 Minuten vor halb 9. Jetzt gibt's den versprochenen Beitrag und anschließend Matt mit Tiger Feet. Die Britin Denise Carr ist am Montag zu einer 6-monatigen Haftstrafe verurteilt worden, weil sie dem Ehemann ihrer besten Freundin einen Hoden abgebissen hatte. Die 28-Jährige habe dermaßen kräftig zugebissen, dass eine Bewährungsstrafe nicht in Frage komme, sagte Richter Gerald Harkins zur Urteilsbegründung. Carr und ihre Freundin Shelley Hutchinson waren am Oktober ausgegangen. Bei ihrer Heimkehr war zwischen Shelley und ihrem stark angetrunkenen Ehemann Niall ein heftiger Streit ausgebrochen. Als Niall anfing, seine Frau zu würgen, eilte die Denise ihrer Freundin zur Hilfe. Sie biss zu, als Niall sich auf sie setzte, um sie in Schach zu halten. Ihr Anwalt betonte, die Angeklagte habe sich lediglich befreien wollen und nicht gewusst, wohin sie biss. Das Opfer, das an dem Abend Jeans trug, bemerkte den fehlenden Hoden zunächst gar nicht. Erst beim Eintreffen der Polizei wurde das Körperteil unter einem Bild im Wohnzimmer gefunden.

0: Flotte Mucke mit Matt und Tiger Feet hier in meiner Sendung Der Morgen mit Gernot. 8 Uhr und 27 Minuten, 3 Minuten vor halb 9. Die Flippers sind mal wieder dran, ja, sehr oft bei mir, ich weiß, aber immer mit einem anderen Titel. Wir haben ja weit über 1000 Titel. Ah, ja, ja. Und Fan Gernot hat 750 von denen, so circa plus minus Peng. Das ist schon mal ganz gut, ne? Wir hören Bye Bye Belinda aus der Feder vom hervorragenden Musikproduzenten Uwe Busse.
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0: Genau, dann knutsch dich alleine. Ah, ja, ja, ja. Schöne Nummer mit den Flippers Bye Bye Belinda. Ihr Lieben, ist soweit. Wir haben es, ja, eine Minute nach halb sogar schon. 8.31 Uhr, eine Minute nach halb neun. Wir hören jetzt die Wetteraussichten und wie immer zu der Zeit ein paar Verbrauchertipps können sich anschließen. Und dann gibt es eine schöne Nummer von Roxette. Ja, The Big L. Obwohl sie singen Big Love. Aber der Titel heißt wirklich nur Big L. Und auch nicht irgendwie L. Punkt, alle abgekürzt, ja, Love oder so. Nein, nein, nein. Er heißt wirklich Big L, The Big L. Aber singen tut diese Formation A Big Love. Zuvor gucken wir mal auf die Daten vom Wetterfrosch Kurt aus Berlin-Tegel. Schönen Pfingstmontag wünsche ich dir auch. Ja, mein Lieber. Kurt, oh, was hat der denn hier für ein Wetter gemacht? Was tät er mit dir? Ah, hat gestern am Freitag mein Peitsche drohen, ja, und Schmutzausdrücke zu dir sagen, hat gewirkt, ne? Macht da tolles Wetter, ja? Alles sonnig, können wir das Wort sonnig weglassen. Ja, alle sonnig, hervorragend. Ja, es geht mit dir. Ja, ja, ja, ja, man muss ja mal ein bisschen, ja, strengere Worte mit so einem Wetterfrosch, ne? Dann geht's schon, ne? Nicht, nur mit einem Storch drohen reicht nicht aus. Berlin 18 Grad, Bremen 16 Grad, Dresden 17 Grad, Düsseldorf 18 Grad, Erfurt 17 Grad, in Hamburg 17, ebenfalls in Hannover 17 Grad, Kiel 15 Grad, Magdeburg 19 Grad. Guck an, Mainz 20 Grad, in München 20 Grad, Potsdam 16 Grad, in Saarbrücken 19 Grad, Schwerin meldet 16 Grad, in Stuttgart 20 Grad aktuell und Wiesbaden wie immer zum Schluss 20 Grad und alle sonnig, ja, durch die Bank weg. Prima, Kurt, ja, ich hatte nämlich schon... Weißt du, Kurt, ich habe mir überlegt, irgendwie muss ich ja bestrafen, wenn du mal so ein schlechtes Wetter machst. Ja, vorige Woche mit die Regennummer und alles, wa? Habe ich mir gedacht, man könnte doch den Frosch, ja, hin Strohhalm und aufblasen, dann ist er so ein etwas größerer Frosch, dann ist er kein Wetterfrosch mehr, sondern ein Ochsenfrosch, ja? Ja, wie kommst du auf das Ding? Naja, dachte so zu Pfingsten, Pfingstochse und Pfingstochsenfrosch, Gernot. Fürchterlich, fürchterlich. Bis morgen, Kurt.
1: Trocken und meist klar kommt der Morgen daher. Später bleibt's richtig sommerlich und sonnig. Nur im Schwarzwald und an den Alpen hängen ein paar Wolken. Da kann vereinzelt mal ein kurzer Schauer oder ein Gewitter mit dabei sein. Die Höchstwerte liegen bei 27 bis 33 Grad. Und morgen ziehen im Norden dann mehr Wolken durch, sonst wird's wieder viel Sonne. Maximal 35 Grad.

0: Roxette und The Big Love, oder beziehungsweise The Big L, so heißt der Song richtig. Der nächste Titel, der ist bekannt bei den Line Dance, Western und Country Music Fans, ne? Aus dem Englischen, ne? Country Roads. Das Ding ziehen wir uns jetzt mal in Deutsch rein, ja. Von keiner geringeren als von Linda Feller, der Country Queen aus deutschem Lande. Das Ganze um 8 Uhr und 38 Minuten, gerade noch so, ja. 8 Minuten nach 8:30.
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Paul Weller. Paul Weller hat heute Geburtstag am 25. Mai. Er wird heute 68 Jahre. In den vergangenen 2 Stunden habe ich der Olivia Pascal ja auch gehuldigt, im wahrsten Sinne des Wortes, mit ihrem Titel, den sie von Glad All Over, ne, von Susi Quarto bzw. Dave Five Clack, so war richtig. Die haben das Ding im Original geschmettert. 69 Jahre wird Olivia Pascal, bekannt aus Bananas und auch aus der Schwarzwaldklinik. Ne? Frederik Meixner, heute auch, ja, wird er heute 73, absolute bekannte Figur, zum Beispiel vom Glücksrad. Habe ich aber ganz gerne gesehen, ne? Ging ganz gut. Komm, du hast das Glücksrad nicht wegen Frederik Meixner gesehen, sondern wegen der Dame, die Buchstaben da war. Gernot, also fürchterlich. Na? Okay, wie auch immer. 78 Jahre wird heute Klaus Meine, ja? Deutscher Sänger von den Scorpions, und dem werden wir jetzt ein Titelchen würdigen. Und zwar den Titel Wind of Change. Kennen wir schon ein bisschen mitschwufen. Ne? Da ist er.

0: Die Scorpions, Klaus Meiner hat heute Geburtstag, herzlichen Glückwunsch, Wind of Change und allen anderen Geburtstagskindern, selbstverständlich, die mir hier so zuhören und am heutigen 25. Mai Geburtstag haben. Alles Gute, feiert schön, ne? Doppelt feiern, Pfingstmontag und Geburtstag haben, doppelt, ja, dann kannst du auch einen doppelten trinken. Ja. Ihr Lieben, da gibt's eine Meldung, die hat mich ja sehr interessiert. Ja, ich hab das schon immer gewusst. Immer wenn ich den Titel Skandal im Sperrbezirk, ne, von der Spider-Murphy-Gang angesagt hatte, wisst ihr ja, habe ich immer dazu gesagt, damals wie der rauskam, war der auf dem Index beim Bayerischen Rundfunk. Die prüden Bayern, ja, davon wegen hier, Liebesgrüße aus der Lederhose. Alle gefaked, Weicheier sind's, absolute Weicheier. Jetzt steht der Titel schon wieder auf dem Index. Die Bayern ticken nicht richtig, definitiv nicht. So wie der Söder, ja, ja. Was hat er jetzt wieder von sich gegeben? Oh Mann, du, der ist wirklich... Nee, die CSU, ich sag's euch, seitdem Franz Josef nicht mehr da ist, geht da alles den Bach runter. Was sagt er? Die Bekämpfung der AfD hat er unterschätzt. Du, der muss einen am Helm haben, ehrlich, wa? Der hat ja wirklich einen am Helm. Ist das ein... Nee, Gott sei Dank, dass ich mit den Bayern nichts zu tun habe. Die armen Leute, die da in Bayern wohnen. Ja, da gibt es da irgendwo in der Nähe von Nürnberg ein Fest, da so ein Volksfest. Da werden 6, 7, 8 hier, die Laila wird auch verboten und der Titel und alles verboten, ja. Joanna auch verboten, ja, hier, wen Roland Kaiser mal gesungen hat, der dann da so nach dem 5. Humpen da gesungen wird mit, naja, mit so einem Spezialrefrain, ihr wisst schon, den will ich jetzt hier nicht so wiederholen. Alles verboten, die Bayern. Die haben echt den Schuss nicht gehört. Ich hab schon immer gesagt, Bayern gehört nicht zu Deutschland. Da bin ich mir ziemlich sicher. So dämlich und prüde können nur die Bayern sein. Da sind wir Ossis aufgeklärter. Wir sind mit dem FKK, ja, schon groß geworden. Christian Franke, den hören wir jetzt. Ich wünsche dir die Hölle auf Erden. Ja, guten Tag, Herr Söder. Das passt ja wieder.
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0: Wow, ist eine Gänsehautmusik pur. Christian Franke, ich wünsche dir die Hölle auf Erden, wenn du heute gehst. Ich denke, es ist durchaus sein bekanntester Titel, aber er hat schon noch ein paar mehr Titelchen auf der Pfanne. Und ihr wisst ja bei mir in der Sendung, der Morgen mit Gernot, da habt ihr schon den ein oder anderen gehört. Wir haben es 8 Uhr und 54 Minuten, 6 Minuten vor 9. Das war's dann für heute. Ich darf mich jetzt gleich verabschieden. Vorher möchte ich noch einen schnuckligen Song euch vorstellen, den kennen wir in Deutsch eigentlich eher. Na? Und zwar Costa Cordalis am Strand von Griechenland. Und was höre ich am Wochenende? Da habe ich mir so ein bisschen alte Videos angeguckt. So. Ihr wisst schon, bei der Plattform mit dem Y und unter anderem die Benny Hill Show. Aha, okay. Und auch so ein Klamauk-Mitmacher, der hieß oder heißt vielmehr Ross. Ja, oder Russ, vielmehr Russ Abbott. Russ Abbott. Und der hat einen Titel gesungen. Und ich höre mir den an und denke, Moment mal, das kennst du doch. Na klar, das ist das Ding in Englisch von Costa Cordalis. Das Ding ziehen wir uns jetzt ran. Atmosphäre heißt der Song. Gibt's auch als Maxi. Ja, 5 Minuten Peng oder so. Mach ich dann morgen vielleicht oder übermorgen. Mal sehen, demnächst. Ne? Jetzt hören wir uns die Originallänge an noch. Und dann gibt's, ihr wisst ja schon, die heimliche Brandenburg-Hymne. Die letzte Strophe. Weil ich sehr, sehr stolz auf meine Heimat bin. Sehr, sehr stolz auf Deutschland. Weil ich die schwarz-rot-goldene Fahne, ja, oder gelb von mir, das könnt ihr auch sagen, sehr gerne hisse, zeige. Und ich bin ein sehr, sehr stolzer Deutscher. Und das ist nicht narzisstisch, auf keinen Fall. Bis morgen, ihr Lieben. Diener nach links, Diener nach rechts. Tschüss, tschüss, ihr Lieben. Macht's Schmugge. Euer Gernot aus dem wunderschönen, sonnendurchfluteten Märkisch-Oderland.
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0: schönen Pfingstmontag wünsche ich. Bis morgen.
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wunderschönen Mittwochabend wünsche ich euch allen hier. Ich begrüße hier mal Funky, Erna, Schnecke, Campino, Tracker, Maus und mein Schwesterchen Daydream. Ja, Platz 30, Matthias Reim. Willkommen in meiner Zukunft.

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1: Manchmal laut. Du gehst. 27, Beatrix Egli mit Boss. Wenn du kommst.

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2: 22 von Jordi, Mutmacher-Song. Viele wären gern.

Soldaten in Friedenseinsätzen aktiv wie seit 25 Jahren nicht mehr. Grund dafür ist vor allem fehlendes Geld und die weltpolitische Lage, heißt es. Trotz des Irankriegs sind auch dieses Jahr mehr als 1 Million Gläubige zum Hadsch nach Mekka gereist. Die Pilgerfahrt gehört zu den 5 Säulen des Islam. Der Iran hatte bis zur Waffenruhe mit den USA auch Ziele in Saudi-Arabien angegriffen. Die USA raten ihren Bürgern ab, dieses Jahr an der Pilgerfahrt teilzunehmen.

0: es heiß. Die Höchstwerte liegen zwischen 27 und 33 Grad. Morgen bleiben dann viele Regionen sonnig, nur im Norden ziehen mehr Wolken durch, maximal bis zu 34 Grad.
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0: ein kleines technisches Problem. Ja, schöne Pfingsten, der Rest davon wünschen wir euch erstmal, nicht Peter?
1: Ja, schöne Pfingsten auch von mir.
0: Genau, und dann natürlich auch zu den Sendern, die wir hier... Musikworld Radio White Dragon, Peters Musikdiener und Musikworld Gießen. Ja, was soll ich sagen? Heute Morgen gerade noch rechtzeitig mitbekommen, dass Sandy von Radio Clan heute ihren Geburtstag feiert. Oha, und immer zu Pfingsten. Das gibt dann ja immer schön viele Geschenke. Oh, vielleicht. Ich weiß nicht. Weiß ja nicht, wie artig sie war, ne? Und jetzt kommt unsere Intro-Show und Gabi Albrecht und der Titel heißt, Peter?
1: Wo ist die Zeit geblieben?
0: Genau. Und dieses Lied widmen wir heute mal der Sandra oder Sandy, Entschuldigung, der Sandy. Und danach hören wir uns wieder. Also habt Spaß bei euren Radios und für den heutigen Tag, der auch davon geprägt ist mit 23,8 Grad hier in Kiel. Und draußen, drinnen haben wir sogar 24 Grad, 24,9 Grad, um genau zu sein. Schon heftig. Also wir werden gut durch sein nach der Sendung, aber wir fangen jetzt hier erst einmal an. Bitteschön. Musik.

0: Ja, liebe Sandy, ich hoffe, dass das was in dem Sinne für dich war. So, ich kenne deine Musikrichtung so nicht, nee. Aber eine Musikrichtung, und das ist doch erschreckend, was ich da gelesen habe. Ich bin ja auch viel bei Facebook unterwegs und habe da auch so ein bisschen für den King auf Rock'n'Roll, also von Elvis Presley, Werbung gefahren, weil ich spiele ja einfach zu gerne Elvis. Und es ist erschreckend viele, wie viele Seiten es dort gibt bei Facebook um den King nach so vielen Jahren, denn er ist ja schon seit 77 verstorben, es gibt. Und deswegen aus diesem Grunde habe ich da so ein bisschen Werbung gefahren, wie gesagt, und habe gesagt, Leute, ich spiele auch gerne, wenn ich drauf bin, euer Toddy, was von Elvis Presley. Also immer gerne dann reinhören oder beziehungsweise zu den Radios, die hier angeschlossen sind. So, das in eigener Sache. Also Elvis kommt gleich zu euch mit Stop Loving You, ein Live-Titel. Und danach kommt der Peter, bitteschön.
1: Adriano macht dann weiter mit Alle Macht den Träumen. Ein Lied aus dem Film Die unendliche Geschichte.
0: Cool. Ja, und dann wollen wir mal loslegen.

0: So, ihr Lieben. Ja, dann sag mal an, Peter, was jetzt als nächstes kommt.
1: Heinz Ehrhardt kommt jetzt, nicht nur ein guter Schauspieler, sondern auch einige Lieder von ihm, die wir jetzt präsentieren, und zwar das Lehnlied. Bitte nicht zu ernst.

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2: Baumann und Klausen.
3: Ja, Uwe, am Schritt Alfred Klausen.
4: Morgens, Alfred, na, wie ist?
3: Auch ganz gut.
4: Ganz gut? Hör mal, was ist denn mit dir los?
3: Ja, obwohl so richtig gut auch wieder nicht.
4: Ja, nun sag schon, was war los?
3: Es ist mir jetzt noch peinlich.
4: Was denn, Alfred?
3: Und Ella ist schuld an allem, als Männer.
4: Wieso?
3: Die ist doch mit ihren Windbeuteldamen bis Freitag noch bei so einem nutzlosen Hausfrauenseminar.
4: Ja.
3: Naja, und ich bin heute Morgen eben ein bisschen später aus dem Haus gekommen. Und
4: du hattest mal wieder was vergessen, wie immer, wenn Ella nicht da ist.
3: Ja, richtig. Und das Blöde ist, ich habe nachher noch einen wichtigen Termin und beim Schulrat ohne Zähne aufzukreuzen, das wäre doch ein bisschen peinlich geworden. Aber mein Gutmöckweiser war hier.
4: Ach so, hat er dir die Zähne von zu Hause geholt, oder was?
3: Nee, aber Franz Helmut sitzt ja eh nur in seinem Büro und bekommt den ganzen Tag kein Menschen zu Gesicht. Und da ist das mit einem Oberamtsrat ja schon was anderes, nicht?
4: Alfred, du willst doch nicht etwa sagen, dass du die von Franz Helmut?
3: Naja, optimal sitzen die nicht, aber was soll ich machen, nicht? Soll ich den Schulrat etwa so begrüßen? Huru kaka hurra.
4: Nee, das geht natürlich nicht, aber das ist doch eklig, die Zähne von Franz Helmut.
3: Ja, das geht. Wir haben seine Kauleiste in Essig rein niedergetunkt, aber Franz Helmut muss heute Morgen irgendwas mit Fisch gegessen haben. Wird Zeit, dass wir den Geschmack neutralisieren.
4: Ja, mit Käffchen.
3: Winkel.
5: Oh, da machst was mit, wa? Nee, gib mir mal deine Zähne, Peter.
6: Nein.
5: Ich möchte mal gerne gucken, ob sie mir passen könnten.
6: Nein, das geht nicht.
5: Ja. So. Selbst am Wochenende oder zu Feiertagen arbeiten die. Das ist Wahnsinn, ne? Ja, wenn wir mal so fleischig werden wie Baumann und Klausen. Aber das mit dem Gebiss ist ja wirklich ekelhaft. Na gut, mal was anderes. Moin, erstmal nach Lübeck, total vergessen. Und natürlich auch andere Radiostationen, die hier einfach im Handy dabei sind oder die ein bisschen Werbung gehört haben bei Facebook. Die begrüße ich natürlich auch alle. So, was haben wir denn jetzt? Ach ja, machen wir mal weiter. Musik auf jeden Fall bis 12 Uhr. Und zwar mit den Backstreet Boys. I want it the way. Und du hast, lieber Peter?
6: Angelika Melzer macht danach weiter mit Tanz im Feuer aus dem Film Flashdance.
5: Guck mal, das habe ich extra dahinter geschrieben. Toll, ne?
6: Gut,
5: ja, damit du das nicht vergisst. Ich bin gut.
6: Mit Worte.

0: kann doch keiner was. Ich würde doch nicht, wenn es brennt, irgendwo reingehen und dann tanzen. Also, das würde mir also nicht passen. Gerade bei der Wärme nicht. Noch.
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0: Mal der Temperaturvergleich, 24,5 Grad und ja, Gott sei Dank, dass wir so eine Markise haben. Herr Markise, wir haben eine Markise. So, jetzt haben wir die Bee Gees drauflegen mit You Won't Be Dancing. Und du, Peter?
4: Ich habe Bernhard Brink anzubieten und zwar brennendes Herz.

0: So, dann geht's hier weiter bei uns bei Tortis Musikauswahl heute am 25.05. Ja, der zweitschönste Tag eigentlich mit, weil wieder ein Feiertag. Ja, und zwar mit Barry Bear mit 500 Miles Away from Home. Und du hast, oder möchtest du den nicht
1: anrufen? Ach nö,
0: dann machst du den jetzt danach.
1: Frank Zander kommt im Anschluss von Otto mit Hier kommt Kurt.
0: Ohne Helm?
1: Und ohne Gurt.
0: Genau.

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1: Ihr kennt Elvis, ihr kennt Prince, ihr kennt Helmut Kohl, ihr kennt Heino. Stopp, aber es gibt einen, den kennt ihr noch nicht. Seid ihr heiß drauf?
2: Yeah.
1: Hier kommt

0: Ja, heute habe ich einen Elvis-Knall. Jawohl, Viva Las Vegas. Und danach haben wir den hier nochmal ganz kurz in Englisch. Bonnie M, My Cherie Amour. Und dann kommt noch ein Titel, und zwar Dida.
1: Dalia LaVey macht danach weiter mit Dieses Jahr, dieses Jahr.
0: Ha, jetzt könnt ihr euch mal richtig austoben. 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
5: Ja, und das ist eigentlich völlig wurscht wo, weil es gibt genug Radios, die ich A streame und B, wo ich auch natürlich gerne streame. Das ist zum Beispiel, wo ihr euch gerne bewerben könnt, das ist in eigener Sache, ganz klar. Das ist bei radioclan.de, dann haben wir Hannis Musik World, dann haben wir Radio White Dragon, Peters Musikdiener und Musik World Gießen, wo ich eben, ach ja, und dann eigentlich vergessen, Piratenteam Nordsee oder auch bei, wie heißt das hier, bei Alexa, Mein Herz Radio. Ah, siehste, das muss ich auch noch dazu schreiben. Genau, aber ansonsten würden wir uns freuen, wenn ihr reinlauscht und vor allen Dingen dort eventuell auch einen PC habt und ein bisschen Mucke habt da drauf und Lust habt zu moderieren, dann keine Ahnung, wo ihr denn letztendlich herkommt und wenn es aus den, keine Ahnung, aber Deutsch solltet ihr schon, weil das ja unter radio.de alles läuft, auch sprechen der deutschen Sprache mächtig sein sollte. Das wäre schon ganz schön. So, jetzt das zum Feiertag alles und jetzt kommt, wie gesagt, Bonnie M. mit My Sherry Amour und danach kommt, wie gesagt, der Yalawi. Viel Spaß.

Und das ist so richtig Balkonwetter oder Terrassenmusik und schönen Drink in der Hand. Vielleicht noch ein bisschen was zum Knabbern und geile Musik hören.

0: Ja, natürlich wäre das toll, wenn der Frieden auf dieser Welt auch wieder dieses Jahr dann auch wieder besser wird. Ach ja, noch kurz was in eigener Sache. Kommt doch mal rauf auf Radio Clan, besucht unseren Chat, unterhaltet euch mit dem Moderator, der gerade auf Sendung ist, meinetwegen, und den Besuchern, die da auch sind. Ja, und jetzt...
1: Manamana.
0: Ja, leider schon wieder in der zweiten Stunde. Das ist Wahnsinn, wie die Zeit heute wieder mal rennt. Und hiernach hört ihr dann gleich Bonnie Tyler Holding Out for a Hero. Und danach kommt er. Und danach kommt, kommen wir erstmal wieder, wenn wir erstmal den Bonnie Tyler gespielt haben.

0: Ja, dann hatten wir noch drei Pupkissen strategisch im Raum verteilt. Also, dann dieses Feuerzeug, wo, wenn man das betätigt, man einen unheimlichen elektrischen Schlag kriegt. Das hatten wir nicht, das war zu teuer. Aber das Bad hatten wir noch präpariert. Hatten wir Seife, die die Hände schwarz macht. Und unter der Brille so einen elastischen Plastikbehälter mit Wasser gefüllt und eine schräg nach aufwärts gerichtete Düse. Und wenn man sich da so achtlos auf den Lokus fallen ließ, kriegte man einen scharfen Strahl mitten ins Vergnügungszentrum. Und ausgerechnet unsere Mutter hat es kalt erwischt. Fing ihn da auf der Keramik an zu kreischen. Ja, das hatten wir natürlich nicht beabsichtigt. Aber so ein Spaß. Das war fast so schön wie letzten Sommer, da waren wir doch alle zusammen schwimmen. Und da war doch auch Elisabeth Fieken mit. Meine Nachbarin, diese geschiedene Lebedame, die so hinter mir her ist. Und die hatte doch diesen neuen weißen Badeanzug an. Und war so unheimlich am Strunzen und sagte, das ist der letzte Schrei. Der lässt die Sonnenstrahlen durch. Da wird man nahtlos braun. Man darf aber nicht mit ihm ins Wasser, weil dann wird er durchsichtig. Und da sagt Husemanns Willi, der das Sportgeschäft hat, sagt ganz laut zu unserem Pastor, war ja Pastor, das wär was, geht's einmal Weihwasser und das Ding einsegnen.
1: So. Das war eben gerade Jürgen von der Lippe, die Fete der Lustigen. Und jetzt hast du, Peter?
2: Daniel David anzubieten. Hier geht mein Weg zu Ende.
1: Und das andere, wie heißt der Kollege?
2: Danach kommt Alison Moyet mit All Creed Out.
1: Genau, so machen wir.

0: So, ihr Lieben, ein kleiner Apothekenhinweis. Wenn Sie das hören, hören Sie mal genau hin, dann sollten Sie mal damit zum Ohrenarzt.
1: Zu Nebenrisiken und Wirkungen packungen Sie die Lesungsbeilage und arzten Sie Ihren Frag- oder Atepoker.
0: So, das ist eine eigene Sache. Und jetzt kommt das hier, damit ihr auch irgendwann mal das auch versteht. Bitte schön.
2: Jetzt kommt Dalia Lavi nochmal mit Schalt dein Radio ein.
0: Oder man müsste sagen, schalt endlich mal dein Internetradio ein. Ja, so könnte man auch sagen. Genau. Und danach habe ich die Commodores mit Night Shift.

0: Guck mal, Peter, wenn ich die Commodore spiele, ne, die Jungs in Leder und Lack, dann ist das also unheimlich toll, die Hörerzahlen.
1: Die haben aber auch was anderes an.
0: Naja, klar. So, und ein bisschen älter, genau. So, jetzt kommen wir zu der Luisenstraße 13. Ich glaube, das war bei uns hier in Kiel, glaube ich, oder sonst irgendwo Gefängnis. Ne? Heinz Erhardt singt übers Gefängnis. Ach ne, über die Luisenstraße. Und was hast du danach?
2: Und zwar gibt es die Gruppe Sunday, die macht CVJM.
0: Wie auch immer.
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0: Ja, der CB-Funk, der war ja früher in allen Munde. Sei es damals in meiner Jugend mit 20 herum, dass wir eine dicke Antenne auf dem Autodach hatten. Oder ich weiß nicht, was alles mit Verstärker gefunkt haben. Und so weiter und so fort. Das ist ja heute alles gar nicht mehr so. Das ist schade, dass alles so ein bisschen kaputt gegangen ist. Naja, das Zeitalter des Smartphones hat das dann doch so ein bisschen mehr oder weniger gekillt. Aber Gunter Gabriel weiß noch davon zu berichten, weil er auch mal CB-Funker war. Bitteschön. Und danach?
1: Conny Probis macht danach weiter mit Diana.
0: Oh yeah.

0: Frank Schöbel macht jetzt weiter mit Wie ein Stern.
1: Und danach habe ich für euch Fats Domino, When My Dream Boat Comes Home.

0: Lalalala. Bitteschön, Peter.
1: Und weiter geht es mit schwungvoller Musik, und zwar mit Julia Lindholm, Fieber in der Diskothek.
0: Ah ja, und danach kommen die Backstreet Boys mit As Long As You Love Me. So. Und bis 12 Uhr machen wir noch, und dann sind wir wieder runter.

0: Tja, ihr Lieben, das war unsere Reise heute auf dem 25.05.26, den zweiten Tag von
1: Pfingsten.
0: Genau, vom Pfingsten am Montag. So ist das. Und ich sag mal so, Dienstag ist ja auch eine Sendung von mir, aber eben nur von 10 bis 11. Eine Stunde und
1: meinst
0: dann...
1: Du 12 bis, von 10 bis 11?
0: Von 10 bis 11, ja.
1: Okay.
0: Nee, warte mal.
1: Oder von 12 bis 13?
0: Von 12 bis 13, was erzähle ich denn da? Ganz genau, von 12 bis 13. Ja, ich bringe schon alles hier durcheinander. Genau, zu warm einfach draußen. So, dann macht euch noch einen schönen Tag heute und dann bis zum nächsten Mal. Euer Totti.
1: Eine schöne Woche wünsche ich von mir für euch und mit Juliane Werding, den Nachtexpress, verabschieden wir die Sendung. Bis Freitag. Tschüss.
0: Tschüss.

0: der zweiten Liga auf. Paderborn spielt gegen Wolfsburg Relegation. Runter in die dritte geht's dagegen für Düsseldorf. Fürth muss in die Entscheidungsspiele gegen Essen.
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2: Viele Wolken sind heute Abend am Start. Dazu bleibt es meist trocken. Nur vereinzelt kann noch ein bisschen Regen runterkommen. Richtung Südosten taucht auch mal Nebel auf. In der Nacht gehen die Temperaturen runter auf 10 bis minus 1 Grad. Morgen bleibt's oft wolkig. Von Westen kommt wieder Regen rein. Vereinzelt auch Gewitter. Maximal bis zu 22 Grad.

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90er Jahre. Und dazu sage ich, gute Unterhaltung. Dann fangen wir mal an. Im Jahre 1990, das war einer der Mega-Hits damals für

Soundtrack Extra. Es geht heute um die 90er Jahre. Es gibt ja Musikkritiker, die behaupten, dass die 90er Jahre musikalisch einfach eine Niete gewesen seien. Dass dies ganz anders war, will ich euch jetzt beweisen. Es gibt 2 Stunden lang die beste Musik der 90er Jahre.

Ein Mega-Hit im Jahre 1990. Auch heute noch viel gespielt in den Radioprogrammen. London Beat. I've been thinking about you. Hi, hier ist Robert Rosbach aus Köln im Soundtrack mit einem Soundtrack extra. Die Hits der 90er Jahre. Das war 1991, einer der größten Tanzhits des Jahres. Auch heute noch viel in den Clubs gespielt. CC Pattinson und Finally.

Was für eine Röhre. Cece Pennington. Ein Klassiker, ein Dance-Klassiker von 1991. Finally! Wir bleiben im Jahr 1991. Hier kommt ein One-Hit-Wonder. Er hatte wirklich nur diesen einen Hit im Jahre 1991. Kathy Dennis und Touch Me All Night Long.

0: One Hit Wonder 1991, ein Top Ten Hit in England und in Deutschland. Kathy Dennis mit Touch Me All Night Long.
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0: Wir bleiben im Jahr 1991. Aus den USA kam Drizzy Bone

Oh, das hat Groove. 1991, Drizzlebone. Allerdings nur ein One-Hit-Wonder. Und dieser Titel, We Love. Hier ist ein weiterer Kult-Hit aus dem Jahre 1991. Massive Attack, Unfinished Symphony.

ein Jahrzehnt und seine Musik. Das gehört dazu. 1991. Ein absoluter Tanzklassiker. Massive Attack. Unfinished Symphony. John C. Carter ist einer der Superstars der 90er. Der hatte Hits über Hits. Hier ist vielleicht sein größter Hit. Die englische Version von Just Another Day in diesem Soundtrack-Special.

Was für eine Hymne. Die Musik der 90er Jahre. 1991, der erste Mega-Hit für John Cicada. Die englische Version von Just Another Day. Und wir bleiben für noch einen weiteren Titel im Jahre 1991. Das Jahr 91 war sehr erfolgreich in Bezug auf Tanzmusik. Noch ein Evergreen, Incognito und Jocelyn Brown zusammen mit Always There.

0: Der beste Party-Sound aus dem Jahre 1991. Jocelyn Brown, eine der ganz großen Damen der Soul Sounds, zusammen mit Incognito. Das war ein Mega-Hit damals. Always There. Jimmy Nail ist eigentlich Schauspieler, aber er hatte 1992 einen Chart-Hit und es war eine Nummer 2 in England. Toller Titel, immer wieder gerne gehört, Ain't No Doubt. 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

Ein One-Hit-Wonder aus England. Jimmy Nail. Im Soundtrack extra heute und Ain't No Doubt. Hier ist der Vater von Miley Cyrus, Billy Ray Cyrus und Achy Breaky Heart.

Miley Cyrus ist einer der großen Stars unserer Zeit. Sie hat die Musik im Blut, denn sie ist die Tochter von Billy Ray Cyrus und der ist einer der großen Country-Stars der 90er Jahre gewesen. Auch heute noch ist er erfolgreich. Billy Ray Cyrus aus den 90ern, sein größter Hit aber. Achy Breaky Heart!

0: Das Original ist Miami Sound aus den 70er Jahren von Casey and the Sunshine Band, Please Don't Go. Das war die Hitversion von 1992, sehr erfolgreich, Please Don't Go, in der Version von W.
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0: Ist das der größte Tanzhit der 90er Jahre? Vermutlich. Auf jeden Fall gehört er dazu. 1993 das Jahr. Was für ein Hit. Wir haben alle dazu getanzt. Wir erinnern an Culture Beat und klar, hier kommt er in voller Länge, Mr. Wayne.

Die Sängerin hieß Tanya Evans, das Projekt Culture Beats. Einer der größten Tanzhits aller Zeit. Der größte Tanzhit auf jeden Fall des Jahres 1993. Culture Beat, Mr. Wayne. Hier kommt ein One-Hit-Wonder aus dem Jahre 1994. Marie-Claire Dulbaldo und The Rhythm is Magic.

La Música de España. Da ist Flamenco drin in dieser Musik. Ein One-Hit-Wonder. Marie-Claire Dulbaldo. 94 war das ein Hit. The Rhythm is Magic, so der Titel. Hier ist der Soundtrack deines Lebens und heute mit einem Special. Die Hits der 90er nonstop und die Hits der 90er waren sehr, sehr tanzbar. Hier kommt der singende, ja, Zahnarzt aus London. Hier ist Dr. Alban und Sing Hallelujah.

Er gehört auch zu den ganz Großen der 90er Jahre. Dr. Alban. 1993. Sein Mega-Hit Sing Hallelujah.

0: Things Can Only Get Better, 1993. Die Ream war kein One-Hit-Wonder, nein, der hatte zumindest zwei Hits. Hier ist der Soundtrack mit den Hits der 90er.
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eines der meistgespielten Instrumentals der 90er Jahre. Dump! Oder besser, Sidney's Berlin's Ragtime Band. 1994 das Jahr. Das sind tolle Erinnerungen heute. Robert Rosbach. Disco Action. Und wir gehen weiter mit einem absoluten Dance-Klassiker der 90er Jahre. Robin S. Immer noch gerne gespielt auf den Dancefloors.

0: Sie hatte nur diesen Hit, aber das war ihr Mega-Hit. 1994. Robin S. Was für ein Tanzhit. Show Me Love.
1: 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Das waren eure Hits.
0: Auch das war nur ein One-Hit-Wonder. 20 Figures featuring Ruler. 1993. Die Hits der 90er. Wir erinnern an Lick It.

0: Soundtrack Musik. Das ist im Jahre 1995 zu Bad Boys. Ein Hit für Diana King. Shy Guy. Willkommen, hier ist weiterhin dein Sender.
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Wenn ich so über die Liste heute blicke, muss ich sagen, auch die 90er Jahre hatten viele One-Hit-Wonders. Das war Billy Ray Martin. Der einzige Hit damals. Your Loving Arms. Die hatten mehrere Hits. Everything But the Girl. Hier allerdings ein Remix. 1995. Wir sind mitten in den 90ern. Todd Terry, der war ein Top-Mixer in dieser Zeit.

0: Hi. Und das ist der Soundtrack deines Lebens mit einem Special. Die Hits der 90er Jahre. Wir sind mittendrin in den 90ern. 1995. Everything But the Girl in einem Todd Terry Remix von Missing.
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aus Deutschland, Mr. President. 1995, der Sommerhit bei uns. Coco Jumbo. Sind das Erinnerungen? Ja, das sind tolle Erinnerungen an die 90er.

Sommerhits aus den 90er Jahren und die Gypsy Kings lassen hier grüßen. Bambo Bambo Leo, das war Umbossa. 1996, ja, wir sind bereits im Jahr 1996. Ein Sommerhit von denen, Sunshine.

Das Original kommt natürlich aus den 90er Jahren von Fool's Garden aus Stuttgart. Lemon Tree hieß das, aber das ist der Remix von 96. Garden of Eden waren das. Der Lemon Dance.

Neon the Wailers. Vom großen Bob Marley kommt das Original. Aber das ist ein Remix von What Goes Around Comes Around. Alex Natal von Alex Parry, einem DJ-Projekt aus Italien aus dem Jahre 1996. Ganz, ganz rare Tanzmusik aus dieser Zeit auf dem Soundtrack. In diesem Special der 90er Jahre. Jetzt haben wir wieder ein One-Hit-Wonder. Hier ist Nana.

Als Henry Maske in den 90er Jahren geboxt hat, war das seine Einmarschmusik. Nana, 1996. Der Soundtrack erinnert an Nana und Lonely. Wir haben Latino-Musik aus dem Jahre 1997. Tumba, La Casa.

Das geht ja richtig ab hier. San Cocho hieß die Band. Latino-Musik vom Allerfeinsten 1997. Tumba, Tumba la Casa. Wir sind bereits im Jahr 1997. Ultralade ist dabei. Classic Sound

0: Wieder ein Dancefloor-Klassiker-Programm. 1997, Alternate und Free.
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0: Hier ist der Sommerhit von 1997 von Bellini.

Ein Jahrzehnt und seine Hits, das gehört dazu. 1999 aus Italien. Eiffel 65, Blue, Dabadi, Dabadu. Die größten Hits der 90er. Und wir haben noch 15 Minuten Zeit. Hits der 90er.

0: Lara Fabian. In Frankreich ist sie ein Superstar, auch heute noch. In die deutschen Charts hat sie es nie geschafft. Welch eine Stimme auch das. 1999. I Will Love Again. Die Hits der 90er. Apropos Frankreich. Hier kommt mal ein Titel aus Frankreich, der es wirklich in die deutschen Charts gepackt hat.
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Das Jahr 1999. French Affair aus Frankreich. My Heart Goes Boom. Ein Mega-Hit auch bei uns in Deutschland. Hier ist weiterhin der Soundtrack deines Lebens mit den Hits der 90ern.

Tanzhit aus dem Jahre 1999. Die hatte zwei Hits. Einer davon war das hier, Ann Lee und Two Times. Zeit für den letzten Titel heute. Und zwar eine Hymne. Eine Hymne aus dem Jahre 1996. Dread Zone. Wir mögen das hier. Genau. Little Britain.

0: Ey, die Hits der 90er. 1996, Dread Zone. Wir haben ja alle mitgetanzt. Little Britain. Und das war's dann auch für heute.
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0: Bin ich. Das war's.
2: Bis 20 Uhr mit eurem Scorpi hier live on air. Ja, ich grüße natürlich nicht nur Deutschland, sondern auch alle angrenzenden Länder, die hier mit lauschen, gell? Egal wo und wann und wie. Ja, in dem Sinne wünsche ich euch viel Spaß mit meiner Country-Sendung. Ich habe natürlich wieder viel mitgebracht, Deutsch und Englisch. Und dann schauen wir mal, wie die Playlist hier so in sich hat. Ja, ihr dürft natürlich selbstverständlich auch wünschen. Da bitte ich sogar drum. Am besten via WhatsApp, das geht immer am schnellsten. Ansonsten lasst euch irgendwas einfallen. Jo, und da legen wir hier los mit den Trucks, der alte Pumpbär.

Ja, wie gesagt, ich grüße da erstmal recht herzlich alle neu zugeschalteten Hörer mit einem Howdy. Ich habe den Scorpio Mike mit Country Time von 18 bis 20 Uhr. Jo, dann machen wir hier natürlich weiter mit der Nitty Gritty Dirt Band und Wishing in the Dark.

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1: Lieber Montgomery, habe ich jetzt hier für euch mit No Charge.
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Ja, ein Howdy geht natürlich auch an alle neu zugeschalteten Hörern, auch hier in den jeweiligen Chats. Und wir machen natürlich hier weiter mit Violin Jennings und Taz New Mexico.

0: Tja, und da habe ich natürlich den Musikwunsch gleich reingezogen. Hier wurde natürlich gewünscht, Donny Hill, sie waren sich zu spät begegnet. Ja, was er auch immer damit meint, keine Ahnung. Aber grüßt auf jeden Fall recht herzlich alle Country-Freunde, die hier mitlauschen. Und wünscht natürlich einen schönen Dienstagabend.
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Das ist natürlich hier für euch King Bowen und I Can Feel It. Ja, ich habe natürlich noch einen Musikwunsch, beziehungsweise wir haben auch noch ein Geburtstagskind hier, was hier mit Lauschen tut, aber dazu kommen wir erst mal später.

Und da ist es soweit. Ganz liebe Grüße gehen an den Jan, und zwar vom Segelverein aus Urk in den Niederlanden. Und die wünschen ihm natürlich alles Gute zum Geburtstag, vor allem viel Gesundheit. Na, da schließen wir uns doch gleich mal mit an. Ja, und hier wurden natürlich gewünscht Alan Jackson mit Happy Birthday.

Ja, und ganz liebe Geburtstagsgrüße gehen natürlich auch hier von unserer Seite her, von allen Hörerinnen und Hörern rüber nach Irk in den Niederlanden. Ja, ich mache natürlich weiter mit meiner Playliste. Oh, da kommt schon wieder die nächste Nachricht rein. Hengstlau mit Yellow Roses.

Ja, mit den Träumen, da warten wir mal noch ein bisschen ab, aber wie gesagt, das ist natürlich auch ein Musikwunsch, den ich natürlich selbstverständlich sofort spiele, so schnell wie ich ihn nochmal habe. Wanda Jackson wurde ja gewünscht mit Sweet Dreams, wäre eigentlich ein Titel zu meinem Abschluss gewesen.

Tja, ich habe natürlich wieder einen Musikwunsch reinbekommen. Den spiele ich natürlich selbstverständlich gern. Und zwar kommt er vom Robin und grüßt natürlich alle Hörerinnen und Hörer hier in den jeweiligen Radios. Und er hat sich gewünscht, Linda Peller mit Gunter Gabriel im Duett, wenn ich nur ein Tracker wäre.

so geht es halt mit den Musikwünschen. Es findet sich immer ein Weg, dass man sie mir senden kann. Und ich werde sie natürlich selbstverständlich erfüllen, sofern ich sie natürlich habe. Wir machen weiter mit Anita Korren und Daddy, Can You See Me?

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Wir begrüßen Sie wieder recht herzlich zu einer neuen Ausgabe von Radio DARC, dem spannenden Funk- und Technikmagazin des Deutschen Amateur-Radioclubs. Heute gibt es Ausgabe Nummer 589. Das Datum der Erstveröffentlichung ist Freitag, der 22. Mai 2026. Wir wünschen Ihnen schöne Pfingstfeiertage. Ich bin Conny Farren und werde Sie durch die kommende Sendestunde führen. Die Liste der ungelösten Rätsel in der Astronomie ist lang. Hier gibt es noch vieles im Universum zu erkunden. Die meisten Neuentdeckungen gehen heute auf das Konto von radioastronomischen Beobachtungen, also solchen im Funkbereich. Wir stellen Ihnen heute Untersuchungsmethoden für außerirdische Welten vor und berichten von der Entdeckung von Exoplaneten. Sterne? Ferne Planeten? Na dann brauchen wir zur Einstimmung darauf auch erstmal die passende Musik. Unter dem Motto Stars on 45 kommt nun ein tolles Medley der großen Vier aus Schweden von ABBA mit lange nicht mehr gehörten Melodien. Und wenn's jetzt etwas knistert,

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1: Deutschland höchstgelegene Relaisfunkstelle zeitweise außer Betrieb. Vollständig quelloffenes Modem für digitale Übertragungen veröffentlicht. FT4-Contest schließt mit knapp 2500 Funkverbindungen und internationales Wochenende der Museumsschiffe. Am Mikrofon Conny Farren. In der nächsten Zeit, das Datum ist noch nicht genau festgelegt, wird es zu einer geplanten mehrwöchigen Betriebsunterbrechung bei Deutschlands höchstgelegener Relaisfunkstelle kommen. Das ist der Umsetzer Delta Bravo 0 Zulu Uniform auf der 2962 Meter hohen Zugspitze in den Bayerischen Alpen. Bedingt durch seine exponierte Lage auf dem höchsten deutschen Berg hat insbesondere der 2 Meter Umsetzer eine beträchtliche Reichweite von bis zu 300 Kilometern und deckt weite Teile Süddeutschlands ab. Insgesamt werden dort mehrere Geräte für die Bänder 2 Meter, 70 Zentimeter, 23 Zentimeter, Amateurfunkfernsehen, APRS und Hamnet betrieben. Aus Brandschutzgründen muss der hölzerne Geräteschrank durch einen Metallschrank ersetzt werden. Da für den Umbau eine Werkstattausrüstung nötig ist und die an einem Tag zur Verfügung stehende Arbeitszeit nicht reichen würde, muss die Anlage abgebaut und von der Zugspitze heruntergebracht werden. Diese Gelegenheit wird auch zur Generalüberholung und Anpassung an die aktuelle EMV-Situation genutzt. Vorerst noch in Betrieb bleibt das 70 cm Relais, auf dem vorübergehend dann ersatzweise der Deutschlandrundspruch ausgesendet wird. Das teilt der verantwortliche DARC-Distrikt Oberbayern mit. Rizomatica Communications, eine gemeinnützige Organisation in den USA, stellt mit Mercury ein neues quelloffenes Protokoll für digitale HF-Übertragung vor. Es arbeitet als ODFM mit Peer-to-Peer APQ-Verbindungen auf TCP-Schnittstellen. Das Protokoll wurde für zuverlässige Datenübertragung über Kurzwelle entwickelt und ermöglicht beispielsweise den Store and Forward-Dienst von E-Mails. Mercury ist das neueste Element der Hermes Software Suite, die seit 2017 von der Organisation entwickelt wird. Das Projekt wird großzügig von der Stiftung Amateur Radio Digital Communications finanziell unterstützt. In ersten Tests hat sich Mercury im Vergleich zu kommerziellen Systemen bewährt und liegt unter optimalen Signal-Rauschbedingungen nahezu gleich auf. Mercury ist in der Programmiersprache C geschrieben und unter einer GPL 3.0 Lizenz veröffentlicht. Damit ist es für jedermann öffentlich zugänglich und kostenlos nutzbar. Vorkompilierte Binärdateien sind für Windows- und Debian-Betriebssysteme verfügbar. Mercury eignet sich für die Verwendung mit den meisten Kurzwellenfunkgeräten und ist vollständig für den Amateurfunk konform. Erste Stimmen zeigen sich bereits positiv. Dazu die ARDC-Geschäftsführerin Rosi Schächter, Kilo Juliet 7 Romeo Yankee Victor. Rizomatica hat nicht nur ein vollständig quelloffenes Software-Modem entwickelt, sondern dies auch getan, um Gemeinschaften zu stärken, die eine eigene Kommunikationsinfrastruktur benötigen. Wir sind stolz darauf, Rizomatica bei dieser Arbeit unterstützt zu haben und freuen uns sehr, dass es nun der Amateurfunk-Community und anderen weltweit zur Verfügung steht, die Hochfrequenz für kritische Kommunikation nutzen. Auch andere Softwareautoren und Amateurfunkorganisationen sehen die Bereitstellung des neuen digitalen Modem-Protokolls von Rizomatica einen Meilenstein bei der Nutzung von freien, quelloffenen Lösungen zur digitalen Signalübertragung. Mercury ist auf GitHub zum Download verfügbar. Demo-Videos finden sich auf YouTube. Interessierte Besucher der Funkfachmesse Ham Radio können sich Ende Juni persönlich mit den Entwicklern treffen und sich am gemeinschaftlichen Stand der DARC-Referate informieren. Der DARC FT4-Contest 2026 ist beendet. Zahlreiche Funkamateure waren am 12. Mai in dieser digitalen Betriebsart aktiv. Bereits am Tag nach dem Wettbewerb sind beim DARC-Contest-Referat 50 Logs aus 11 Ländern eingegangen. Sie dokumentieren insgesamt 2466 Funkverbindungen. Die Betriebsart FT4 wurde vom amerikanischen Physik-Nobelpreisträger Joe Taylor, Kilo 1 Juliet Tango, entwickelt und ist Bestandteil der WSJT Software Suite. Diese ermöglicht digitale Signalübertragungen auch mit sehr schwachen Signalen oder geringen Sendeleistungen. Bei FT4 dauert ein Durchgang nur 7,5 Sekunden. Eine gesamte Funkverbindung kann somit in weniger als 20 Sekunden abgewickelt werden. Daher eignet sie sich sehr gut für Funkwettbewerbe. Weitere Infos auf der Webseite des DARC Contest-Referats. Am Wochenende vom 6. bis 7. Juni 2026 findet das internationale Wochenende der Museumsschiffe statt. Hierbei geht es darum, auf Museumsschiffen aller Art Funkstationen aufzubauen und zu betreiben. In Deutschland ist zu diesem Zweck eine Aktivierung aus dem Technikmuseum in Sinsheim geplant. Dort ist das U-Boot U-17 ausgestellt. Mitglieder des VDU, der Marinefunkerrunde und des Deutschen Amateurradioclubs organisieren hierfür Funk- und Besichtigungstage. Am Freitag, dem 5. Juni, trifft das Aufbauteam ein und beginnt mit dem Aufbau der Antennen und weiteren Vorbereitungsarbeiten. Am 6. Juni erfolgen der Restaufbau und erste Testläufe mit dem Rufzeichen Delta Lima 0 Victor Delta Uniform von 9 bis 18 Uhr Lokalzeit. Anschließend trifft man sich zum Kameradschaftsabend. Am Sonntag ist von 9 bis 17 Uhr Lokalzeit Funkbetrieb aus dem Technikmuseum geplant. Als Betriebsarten sind SSB, Morse, FM sowie Betrieb auf dem geostationären Satelliten QO100 vorgesehen. Das waren unsere heutigen Meldungen aus der Funkwelt für Sie. Nun, der Funk war jahrzehntelang für die Schiffe dieser Welt unverzichtbar und vor Aufkommen der Satellitentechnik die einzige Möglichkeit, mit dem Festland zu kommunizieren. Auch verdanken viele Menschen den Schiffsfunkern ihr Leben. Wir erinnern nur an den Untergang der Titanic, wo eine Funkstation Hilfe herbeirufen konnte. Musikalisch verarbeitet wurde der Schiffsfunk von dem irischen Sänger und Songwriter Chris de Burgh. Ship to Shore heißt ein Titel aus den 80er Jahren, wo es genau darum geht. Und achten Sie mal drauf, darin kommen auch Morsezeichen vor. Schiff!

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1: Die Liste der ungelösten Rätsel in der Astronomie ist lang. Von den Atmosphären ferner Planeten bis hin zum Innern von schwarzen Löchern gibt es noch vieles im Universum zu erkunden. Die meisten Neuentdeckungen gehen heute auf das Konto von radioastronomischen Beobachtungen, also solchen im Funkbereich. Es sei an den bekannten Astrophysiker und Funkamateur Joe Taylor, Rufzeichen Kilo 1 Julie Tango, erinnert, der mit Messungen über Pulsare sogar den Nobelpreis für Physik bekam. Er ist auch Autor der weltbekannten WSJT-Amateurfunksoftware zur digitalen Signalübertragung. Ein besonders spannendes Kapitel sind Planeten außerhalb unseres Sonnensystems, sogenannte Exoplaneten. Sie regen unsere Fantasie an, denn es gibt hier die Fragen aller Fragen. Gibt es dort vielleicht außerirdisches Leben, gar intelligente Wesen wie uns Menschen? Mittlerweile haben Astronomen schon mehr als 5000 dieser fernen Welten entdeckt, doch wurden noch nie Hinweise auf Leben dort gefunden. Mit welchen Methoden sich Exoplaneten aufspüren und untersuchen lassen und was wir schon über diese Welten herausgefunden haben, darüber sprechen wir jetzt mit Katja Poppenhäger vom Leibniz-Institut für Astrophysik in Potsdam. Ein Beitrag von Denise Müller-Duhm und Jens Kube.
2: Kein Mensch hat je einen Fuß auf einen der 7 anderen Planeten in unserem Sonnensystem gesetzt. Trotzdem können wir uns dank Teleskopen und Raumsonden ein recht genaues Bild von Merkur, Venus, Mars, Jupiter, Saturn, Uranus und Neptun machen. Anders verhält es sich mit Planeten, die um andere Sterne kreisen. Solche extrasolaren Planeten oder Exoplaneten aufzuspüren und zu erforschen, ist für Astronomen eine große Herausforderung. Denn von den fernen Planetensystemen erreicht meist nur wenig Licht die Erde. Ein direkter Nachweis von Exoplaneten ist daher die Ausnahme. Stattdessen greifen Astronomen auf indirekte Verfahren zurück.
3: Die ursprüngliche Methode, mit der sehr viele Exoplaneten, ich sag mal in den 90ern, frühen 2000ern gefunden wurde, ist die sogenannte Radialgeschwindigkeitsmethode. Und das funktioniert so, dass wenn man sich vorstellt, man hat einen Stern und einen Planeten, der da drum kreist, ist es eigentlich gar nicht so, dass der Planet um den Stern kreist und der Stern steht still, sondern eigentlich kreisen der Stern und der Planet um den gemeinsamen Schwerpunkt. Das heißt, der Stern macht so eine kleine Reflexbewegung, während der Planet eben seinen großen Kreis zieht.
2: Sagt Katja Poppenhäger, Professorin für Sternphysik und Exoplaneten an der Universität Potsdam und dem Leibniz-Institut für Astrophysik Potsdam. Durch die Bewegung des Zentralsterns verändert sich die Wellenlänge des Lichts, das wir von ihm empfangen. Der Grund dafür ist der Doppler-Effekt. Er tritt auf, wenn sich der Abstand zwischen dem Sender und dem Empfänger von Schall- oder Lichtwellen ändert. Bewegt sich der Sender auf den Empfänger zu, wird die Welle gestaucht. Die Zahl der Schwingungen pro Sekunde, also die Frequenz, nimmt zu. Bewegen sich die beiden voneinander weg, wird die Welle gestreckt und die Frequenz nimmt ab. Ein bekanntes Beispiel für dieses Phänomen ist das Martinshorn. Fährt ein Krankenwagen auf uns zu, klingt die Sirene höher. Wenn er von uns wegfährt, tiefer.
3: Und so ist das bei dem Licht auch. Also wenn der Stern auf uns zukommt, dann wird das Licht ein bisschen blauer. Wenn der Stern von uns weggeht, dann wird das Licht ein bisschen röter. Und das kann man ganz gut messen.
2: Dazu zerlegt man das Licht mit Hilfe optischer Bauelemente wie Prismen oder Gitter in seine einzelnen Wellenlängen und wertet die so erhaltenen Spektren aus. Solche Analysen, durchgeführt über einen längeren Zeitraum, zeigen, ob sich das Licht eines Sterns regelmäßig in den blauen bzw. roten Spektralbereich verschiebt. Auf diese Weise gelang 1995 der erste Nachweis eines jupitergroßen Exoplaneten um einen rund 50 Lichtjahre von uns entfernten, sonnenähnlichen Stern. Die Radialgeschwindigkeitsmethode verrät aber nicht nur, ob ein Planet um einen Stern kreist. Auch die Umlaufzeit und die Masse des Begleiters lassen sich damit bestimmen. Ein anderes indirektes Verfahren zum Nachweis von Exoplaneten ist die Transitmethode.
3: Man hat also seinen Stern und wenn einfach glücklicherweise von der geometrischen Orientierung her der Planet genau vor dem Stern langzieht in unserer Sichtlinie, dann verdeckt er ja währenddessen einen kleinen Teil von der Sternoberfläche. Und es bedeutet, in dem Moment sieht dann der Stern ein kleines bisschen dunkler für uns aus.
2: Anhand dieser Schwankungen in der Helligkeit des Sterns lässt sich sowohl auf die Umlaufzeit als auch auf die Größe des Planeten schließen. Die allermeisten der heute bekannten Exoplaneten haben Astronomen auf diese Weise gefunden. Vor allem mit dem inzwischen abgeschalteten Kepler-Teleskop.
3: Kepler war ein Weltraumteleskop, das an eine bestimmte Stelle am Himmel gestarrt hat für 4 Jahre und nach diesen kleinen Helligkeitsabnahmen von Sternen gesucht hat, nach diesen Transits. Und da hat man also unglaublich viele Exoplaneten gefunden.
2: Kombiniert man die Transitmethode mit der Radialgeschwindigkeitsmethode, lassen sich über einen Exoplaneten schon einige Dinge in Erfahrung bringen. Denn das eine Verfahren verrät etwas über die Masse, das andere etwas über die Größe des Planeten. Daraus lässt sich seine mittlere Dichte berechnen. Und diese gibt erste Hinweise auf die Zusammensetzung des Himmelskörpers.
3: Gerade wenn das dann so ein bisschen kleinere Planeten sind, die keine dicke Gashülle haben oder so, sondern vielleicht so ein bisschen erdähnlicher sind, dann kann man durch diese mittlere Dichte schon mal sehen, ist das vielleicht eher Silikate, ist das eher so ein Eisenplanet? Also da kriegt man schon einiges raus.
2: Insgesamt haben Astronomen mittlerweile mehr als 5000 Exoplaneten in unserer Galaxis entdeckt. In einem Umkreis von wenigen Lichtjahren bis hin zu einigen 10.000 Lichtjahren um die Erde. Manche davon ähneln den Planeten in unserem Sonnensystem, andere wiederum verblüffen mit Eigenschaften, die man von unserem kosmischen Zuhause nicht kennt.
3: Es gibt unterschiedlichste Sorten, es gibt heiße Jupiter zum Beispiel, haben wir in unserem Sonnensystem nicht. Es gibt Supererden, die sind grob erdähnlich, das heißt man hat wirklich einen Gesteinskern und dann eine etwas dünne Atmosphäre drumherum. Es gibt aber auch tatsächlich kühle Jupiter, es gibt Merkur-ähnliche Planeten, also wir haben da einen ganzen Zoo.
2: Trotz dieser Vielfalt gehen Astronomen davon aus, dass alle Exoplanetensysteme eine ähnliche Entstehungsgeschichte haben. Wenn Planeten keine Gashülle mehr haben, kommt auch ein aktiver Zentralstern als Ursache in Frage. Durch turbulente Prozesse auf seiner Oberfläche werden elektrisch geladene Teilchen ins All katapultiert. Diese Partikel wehen als Sternwind durch das Planetensystem und können die Atmosphäre eines Planeten im Lauf der Zeit abtragen. Schutz bietet ein Magnetfeld, das weit ins Weltall hinausreicht und die einprasselnden Teilchen ablenkt.
3: Dann kann nämlich der Sternwind nicht direkt auf die Atmosphäre draufblasen, sondern bläst im Prinzip um den Planeten drumherum, so wie das auch bei unserer Erde der Fall ist.
2: Die Gashülle um unseren Planeten besteht heute überwiegend aus Stickstoff und Sauerstoff. Wasserstoff und Helium kommen noch in Spuren vor. Die genaue Zusammensetzung der Luft lässt sich beispielsweise mit Hilfe des Sonnenlichts herausfinden, das durch die Atmosphäre hindurchtritt. Denn die Atome und Moleküle in der Luft schlucken einen Teil des Lichts, wobei jede Substanz nur ganz bestimmte und für sie charakteristische Wellenlängen aus dem Spektrum absorbiert. Aus der Analyse des Lichtspektrums lässt sich daher auf die chemische Zusammensetzung der Atmosphäre schließen. Solche spektrometrischen Verfahren lassen sich auch auf Exoplaneten anwenden.
3: Da macht man das also so, wenn der Planet mit seiner Atmosphäre vor dem Stern langzieht, dass ich im Prinzip das Licht des Sterns kurz vor dem Transit aufnehme mit einem Spektrographen. Und wenn dann der Planet davor geht, können wir im Prinzip sehen, bei welchen Wellenlängen, bei welchen Farben die Helligkeit des Sterns jetzt besonders stark abnimmt. Und je nachdem, wo das im Spektrum vom Stern passiert, gibt uns das Hinweise darauf, welche Atome oder Moleküle es eigentlich gibt in der Atmosphäre von dem Planeten.
2: Mit dieser Methode haben Astronomen beispielsweise Wasser und verschiedene Kohlenstoffverbindungen um die fernen Welten nachgewiesen. Und in manchen Gashüllen ließen sich sogar Eisen- und Titanatome ausfindig machen. Woraus die Atmosphäre eines Exoplaneten besteht, kann wichtige Indizien liefern für die Frage, ob es dort Leben gibt.
3: Also was wir denken, wonach wir am ehesten suchen sollten, sind bestimmte Ungleichgewichte, chemische Ungleichgewichte von verschiedenen Verbindungen. Zum Beispiel von Kohlenstoffverbindungen im Vergleich zu Sauerstoff. Ja, CO2, O2, solche Geschichten kann man sich angucken. Methanverbindungen. Aber es gibt jetzt nicht das eine Molekül, das wir gut vermessen könnten, wo wir sagen würden, Mensch, das ist auf jeden Fall Nachweis für Leben.
2: Als Grundvoraussetzung für eine biologische Aktivität nehmen Astronomen an, dass der Planet innerhalb der sogenannten habitablen Zone liegen muss. In diesem Bereich um den Stern kann flüssiges Wasser auf der Oberfläche existieren. Aber auch die Eigenschaften des Zentralsterns

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4: Welche Spuren im Lichtspektrum zu welcher Atmosphäre gehören, ist teils schwer zu beantworten. Das trifft vor allem auf Sauerstoff zu. Dabei gilt gerade dieses Gas als ein möglicher Indikator für Leben auf einem Planeten. Teleskope im Weltraum lassen die störende Erdatmosphäre einfach hinter sich. Besonders große Erwartungen haben Astronomen an das James-Webb-Weltraumteleskop, das im Dezember 2021 ins All startete.
5: James Webb kann das infrarote Licht sehr viel besser vermessen, als wir das bisher konnten. Und es hat einen unglaublich großen Spiegel für ein Weltraumteleskop. Wir kriegen sehr viele Photonen rein und wir können jetzt die Spektren von Exoplaneten wirklich gut vermessen. Da kann man prima Kohlenstoffverbindungen, Kohlenmonoxid zum Beispiel sehen, Kohlendioxid kann man versuchen zu messen, Wasser kann man sehen in gasförmiger Form. Und das ist alles mit einer Datenqualität, die also ganz superb ist im Vergleich zu dem, was wir vorher getan haben.
4: Die ersten Ergebnisse sind vielversprechend. So ließ sich mit Hilfe des James-Webb-Teleskops erstmals Kohlenstoffdioxid in der Atmosphäre eines Exoplaneten nachweisen. Aber auch andere Phänomene, die wir bereits aus unserem Sonnensystem kennen, stehen auf der Liste der Forscher.
5: Ich würde mich unglaublich freuen, wenn man eventuell sowas wie Jahreszeiten mal nachweisen kann. Das ist auch eine ganz spannende Sache. Es gibt diverse Leute auf der Welt, die versuchen, Monde von Exoplaneten nachzuweisen. Das wäre halt richtig wichtig für die Existenz von Jahreszeiten. Sonst würde sich ja der Spin des Planeten eben aufrichten und nicht so leicht schief sein, wie das bei uns mit der Erde und dem Erde-Mond-System der Fall ist. Und dann gäbe es eben keine Jahreszeiten. Also das ist eine spannende Sache.
4: Es werden also nicht nur immer mehr Exoplaneten entdeckt, sondern auch immer mehr Details über diese Welten bekannt. Bis sich Leben außerhalb unseres Sonnensystems nachweisen lässt, ist es nach Auffassung von Katja Poppenhäger nur noch eine Frage der Zeit.
5: Ich persönlich denke, dass wir wahrscheinlich noch ein belastbares Indiz für Leben auf einem anderen Planeten finden, bevor ich mal in Rente gehe.

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1: Liebe DXer und Funkamateure, Spektrometer sind Messgeräte, welche die Strahlungsintensität in einem bestimmten Frequenzbereich bestimmen können. Sie sind eigentlich vom Licht her bekannt, aber dieselbe Methode kann auch in anderen Wellenlängenbereichen bis hin zum Hochfrequenzspektrum Anwendung finden. Jedes Element und auch jedes Molekül hat eine charakteristische Spektrallinie, die bei der Anregung mit Energie auftritt und mit dessen Hilfe man eben jene Elemente nachweisen kann. Das erwähnte Heliumhydrid hat seinen chemisch-technischen Fingerabdruck bei einer Frequenz von 2,01 Terahertz und so gelang auch der Nachweis seiner Existenz. Was steckt aber hinter diesen Absorptionen? Was ist das dahinterstehende Prinzip? Wir alle sehen tagtäglich, wie das Licht der Sonne die Erdatmosphäre durchdringt und unsere Erde erleuchtet. Klar, eine Binsenweisheit. Aber das trifft nicht für alle Frequenzbereiche gleichermaßen zu. Beginnen wir mal mit der Langwelle. Langwellige Hochfrequenz, sagen wir mal alles unter einem Megahertz, wird nahezu vollständig von der Ionosphäre der Erde reflektiert. Dies bedeutet im Umkehrschluss, dass auch aus dem Weltraum stammende Langwellenstrahlung nicht bis zur Erdoberfläche durchdringt. Sie wird einfach nach außen abgelenkt. Bei der Kurzwelle sieht das etwas anders aus. Je nach Zustand der Sonne, Jahreszeit und Tageszeit endet die Reflexionsfähigkeit der Kurzwelle in den Frequenzbereichen zwischen 3 MHz und 50 MHz. Alles, was darüber liegt, wird nicht mehr reflektiert und kommt durch. Je höher die Frequenz, desto besser die Durchlässigkeit. Bei zunehmender Frequenz endet diese Durchlässigkeit aber. So circa ab 10 GHz wird mehr und mehr Hochfrequenz von der Atmosphäre verschluckt und bei Wellenlängen um 1 mm, das entspricht rund 300 GHz, ist Schluss mit lustig. Sprich, da wird alles weitgehend absorbiert. Höhere Frequenzen kann man auf der Erde nicht mehr sinnvoll einsetzen. Die erzielbaren Reichweiten werden deutlich geringer sein als beim sichtbaren Licht. Gehen wir noch höher, landen wir im Infrarotbereich. Dieser Spektralbereich ist weitgehend undurchlässig für die Atmosphäre. Die auftretende Infrarotstrahlung der Sonne wird nahezu vollständig absorbiert und in Wärme umgewandelt. Wenn wir die Frequenz noch weiter erhöhen, kommen wir in den Bereich des sichtbaren Lichts. Die Wellenlängen liegen hier um die 500 Nanometer. Die Frequenz ist bei rund 600 Terahertz. Dieses Fenster ist für die Atmosphäre wieder durchlässig, wenn auch nicht vollständig. Ein Teil wird absorbiert, das bewirkt die blaue Farbe des Himmels. Der Rest kommt als Sonnenlicht bis zu uns durch. Wäre das nicht so, wäre der Himmel schwarz. Oberhalb des sichtbaren Lichts, also ab 800 Terahertz aufwärts, ist es vorbei mit der Durchlässigkeit. Das UV-Spektrum wird weitgehend absorbiert, harte UV-Strahlung sogar noch vollständig. Noch höhere Bereiche wie die Röntgen- und Gammastrahlungen kommen ebenfalls nicht mehr durch die Erdatmosphäre durch und werden absorbiert. Gott sei Dank, muss man sagen. Ohne diese Eigenschaft wäre kein Leben auf unserem Planeten möglich. Harte UV-Strahlung oder gar Röntgenstrahlung wirkt krebserregend und mutagen auf Organismen, höhere Tiere und Pflanzen könnten nicht überleben. Und es gäbe diese Sendung nicht. Wenn Sie wissen wollen, wie genau diese sogenannten Frequenzfenster entstehen und welche Bedeutung sie für die Funktechnik haben, bleiben Sie dran. Mehr in Kürze.

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Wir haben gerade gehört, dass die Erdatmosphäre sogenannte Frequenzfenster hat. Bestimmte Spektralbereiche werden durchgelassen, sind transparent, andere werden nicht durchgelassen, dort wird absorbiert. Woran liegt nun diese Eigenschaft? Unsere Erdatmosphäre ist ein Gasgemisch. Sie enthält Stickstoff, Sauerstoff, Kohlendioxid, Ozon und dazu einige Edelgase. Dazu kommen Stäube und feine Partikel und nicht zu vergessen auch Wasserdampf. Jeder dieser Bestandteile hat eine sogenannte Molekülresonanz. Auftreffende elektromagnetische Strahlung bringen die Moleküle zum Schwingen und damit wird diese Resonanzfrequenz absorbiert und in Wärme verwandelt. Das kann man sich genauso vorstellen wie bei einem Grip-Dip-Meter zum Ausmessen von Schwingkreisen. Wenn die Frequenz des Oszillators mit der des zu messenden Schwingkreises übereinstimmt, entzieht diese Energie und der Strom des Oszillators geht zurück. Dieser sogenannte Dip ist äußerst scharf und erlaubt eine recht genaue Frequenzbestimmung. Genau dasselbe passiert nun in den diversen Molekülen in der Erdatmosphäre. Jede hat seine spezifische Resonanzfrequenz im Bereich einiger Dutzend Gigahertz und entzieht der anregenden Quelle Energie. Das Ozon der stratosphärischen Ozonschicht beispielsweise wird von kurzwelliger UV-Strahlung des Wellenlängenbereichs bei 300 Nanometer angeregt, sodass diese energiereiche UV-Strahlung nicht zur Erdoberfläche durchdringen kann. Diejenigen Funkamateure, die sich mit Mikrowellentechnik beschäftigen, kennen diverse Frequenzbereiche, die stark absorbiert werden. Da ist beispielsweise ein Bereich um 22 GHz, dort ist die Resonanzfrequenz von Wassermolekülen. Genau gesagt,

bei 22,23508 GHz. Die Konsequenz ist, dass Frequenzen im sogenannten K-Band, also von 18 bis 27 GHz, in regenreichen Gebieten kaum für den Funkverkehr benutzt werden können. Mit betroffen ist auch das 24 GHz Amateurfunkband. Je trockener es ist, desto geringer die Dämpfung und desto höher die erzielbaren Reichweiten. Weitverkehrsversuche werden daher immer bei kaltem, trockenem Winterwetter durchgeführt, bei feucht-schwülem Sommerwetter oder gar bei Regen, da hat man auf diesem Band kaum eine Chance. Bei ca. 60 GHz kommt die nächste Absorption. Dort ist der Sauerstoff verantwortlich. Die Sauerstoffkerbe ist sehr ausgeprägt, da ja unsere Atemluft rund 20% dieses Gases enthält. Funktechnisch ist der Sauerstoff ein absoluter Killer. Bei 60 GHz geht kaum etwas. In der Praxis ist das aber kaum mehr von Bedeutung. Schaut man sich einmal den Frequenznutzungsplan der Bundesnetzagentur an, findet man zwar eine Verplanung bis hinauf zu 3000 GHz. Viele dieser Anwendungen sind aber nur noch für den absoluten Nahbereich von wenigen Metern Distanz vorgesehen, wie Abstandsmessungen oder für den sogenannten Intersatellitenverkehr im Weltraum. Klar, dort gibt es weder Luft noch andere Gase und demzufolge auch keine Absorption der Funkwellen. Für Radarfallen einer irgendwann mal kommenden Mondverkehrspolizei könnte man also durchaus bis weit in den Terahertzbereich vordringen. Aber im Moment sind mir schon die irdischen Radarfallen bei 20 bis 30 GHz ein gewisser Graus. Da kann ich auf hochfrequente Mondradare gut verzichten. Ich hoffe, das war wieder mal ein spannender Einblick in die Feinheiten der Technik. Bis zum nächsten Mal. Eva Maria, Delta Golf 9, Mike Fox Golf.

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1: Das Pfingstwochenende steht an und viele unserer Hörerinnen und Hörer nutzen die Zeit auch für einen Urlaub. Auch Radio DARC wird von so manchem Urlauber gern fern der Heimat gehört. So unter anderem in der Türkei, in Griechenland oder auch in Zypern, wie wir aus vielen Empfangsberichten wissen. Aber auch so manches Funkgerät findet seinen Weg in das Urlaubsgepäck, damit man am Zielort Holiday Style das Wellenreiten ausprobieren kann. Die passende Einschätzung des Funkwetters dafür gibt es jetzt wieder von unserem Spezialisten Christian Reiber, Delta Lima 8, Mike Delta Whisky vom HF-Referat des DARC.
2: Ja, und dafür braucht es nicht sehr viel, sofern man es nicht gerade darauf anlegt, überall mit brüllend lautem Signal gehört zu werden. Ein kleiner 5 oder 10 Watt Transceiver, wie er als Fertiggerät oder Bausatz angeboten wird, und eine Vertikalantenne, etwa mittels einer langen Teleskopantenne oder eines Teleskopmasts mit etwas Draht, reichen aus und passen auch noch gut ins Fluggepäck. Und dann kann man vielleicht sogar ein spezielles QTH in die Luft bringen, zum Beispiel in einem der bekannten Programme POTA, IOTA oder SOTA, in denen es um Parks, Inseln und Berggipfel geht. Und jedes von diesen Programmen hat eine treue Community, die ständig auf der Suche nach solchen Funkkontakten ist. Wer noch nicht überzeugt ist, kann sich ja mal das Equipment von einem befreundeten OM ausleihen. Viele haben zu Hause einen stets gepackten Funkkoffer oder Rucksack, damit es bei nächster Gelegenheit losgehen kann. So, genug Werbung gemacht für den Portabelfunk. Die Ausbreitungsbedingungen müssen aber auch mitspielen. Da fiel letzte Woche die erhoffte Belebung der Sonnenaktivität aus. Die auf der Sonnenrückseite noch eminent aktive Region 4439 erwies sich leider als lahme Ente, als sie dann auf der Vorderseite sichtbar wurde. Daher lief es nur bis 17 Meter einigermaßen zuverlässig, 15 Meter so lala, und darüber gab es, wenn überhaupt, fast nur Signale aus südlichen Richtungen. Die höchsten Muff-Werte lagen häufig nur wenig über 20 Megahertz. Der eher unangenehme Teil der Vorhersage traf dafür ein. Ein koronales Loch zu Beginn des letzten Wochenendes sorgte für einen ordentlichen Magnetsturm, der die Grenzfrequenz so weit drückte, dass sogar das 20-Meter-Band in Mitleidenschaft gezogen wurde. Die restliche Woche blieb es dann recht ruhig mit einem kleinen Ausrutscher am Dienstag. Nun aber tut sich was. Dümpelte der solare Flux bis zur Wochenmitte bei 105 Einheiten herum, zog er ab Mittwoch an. Die auslösende Region machte sich dann aber recht bald davon Richtung Sonnenrückseite. Dort befinden sich aber zwei aktive Regionen, die auf den Karten der Helioseismologen massive Echos erzeugen. Dank der von ESA und NASA ins All gebrachten Raumsonde Solar Orbiter, die sich derzeit auf der anderen Seite der Sonne befindet, haben wir sogar Bilder dieser Region. Die erste wird am Sonntag sichtbar werden. Sie hat vor einigen Tagen massiv geflärt, baut aber nun offenbar ab. Trotzdem erhofft man sich von ihr etwas Belebung, ebenso wie von der drei Tage später auftauchenden zweiten Region. Der solare Flux wird zwischen 110 und 140 Einheiten erwartet. An diesem Wochenende stehen wir unter dem eher moderaten Einfluss eines koronalen Lochs. Danach wird das Erdmagnetfeld wieder seine vorwiegend ruhige Tendenz von der Vorwoche fortsetzen. Die MUF wird zwischen 20 und 25 MHz liegen, das 15-Meter-Band daher wieder zuverlässig eröffnen. 4 Wochen vor der Sommersonnenwende ist das 20-Meter-Band jeden Tag für 18 Stunden offen. Nachts bleibt 30 Meter weiter nutzbar. Sporadik E ist inzwischen aus den Startlöchern gekommen. Von 10 und 6 Meter kommen jetzt täglich entsprechende Meldungen. Und nächstes Wochenende findet mit dem CQ-WPX-Contest in CW einer der ganz großen Funkwettbewerbe statt, bei dem oft seltene Gebiete aktiviert werden. Good day, X.

Das war's nun für heute. Wir sind leider schon wieder am Ende von Radio DARC angelangt. 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Redaktion und Musikauswahl hatte Rainer Englert, Delta Foxtrot 2, November Uniform. Wir hoffen, die Sendung hat Spaß gemacht. Wenn ja, sagen Sie es doch einfach weiter. Wenn Sie wollen, hören wir uns nächste Woche wieder. Gleiche Zeit, gleiche Frequenz. 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Auf Wiederhören, moin, tschüss, servus und 73, gut DX, bis zum nächsten Mal.

Hits ein. Sie spielten vor allem im Stil der Country-Musik. Im Dezember 1952 verabschieden sich Haley und seine Band vom Cowboy-Image und Haley änderte den Namen seiner Gruppe zu Bill Haley and the Comets. Er verfeinerte beim Essex-Label seinen Bandstil mit den Rocknummern Real Rock Drive und Live It Up und konnte sich dann im Sommer 1953 mit seinem Song Crazy Man Crazy in den Nation's Top 20 Charts platzieren. Im April 1954 gelangen Haley mit einem neuen Produzenten 3 Millionen Seller. Shake, Rattle and Roll, Rock Around the Clock, See You Later Alligator. Bei diesem Durchbruch hatte Haley den Rock'n'Roll weltweit etabliert und kommerzialisiert. Mein zweiter Titel ist einer von Starship, Nothing Is Gonna Stop Us Now 1987. Dieser Titel wurde von Albert Hammond und Diane Warren geschrieben. Es wurde weltweit am 10. Januar 1987 veröffentlicht und wurde ein Nummer 1 Hit in den USA, Großbritannien, Irland und Kanada. Der Hit war ein Soundtrack zum Film Mannequin, welcher auch für die Oscarverleihung 1988 nominiert wurde.

Willkommen bei einer neuen Folge von Sebeswelt und diesmal mit meinem ersten Titel Bill Haley und See You Later Alligator 1956. Bill Haley war ein US-amerikanischer Rock'n'Roll-Musiker. Der von ihm kreierte Northern Band Style war die erste Spielart des Rock'n'Rolls. 1948 spielte Haley zusammen mit seiner Band einige Platten für Cowboy Records.

Und jetzt sind drei Damen an der Reihe. Three Degrees und Giving Up, Giving In 1978. Three Degrees ist ein weibliches Soul-Trio. In den 70er Jahren prägte die Gruppe eine Philly-Sound und hatte ihren größten Erfolg mit der Single When Will I See You Again. Die Gruppe war als Konkurrenzformation zu den Supremes der USA-Plattenfirma Motown Records aus Detroit, Michigan gedacht. Im Jahr 1971 hatte die Gruppe einen Gastauftritt in dem Kinofilm The French Connection mit Gene Hackman. Im selben Jahr traten sie im Beiprogramm der Tournee von Engelbert Humperdinck auf. Ihre große Karriere begann 1973, als sie einen Vertrag mit dem Philadelphia International Records Label abschlossen. Ihre Hitsingle war Dirty Old Man. Im Sommer 1974 erschien die Single When Will I See You Again, die mit Platin ausgezeichnet wurde. 1978 hatte die Band mit ihrem Disco-Klassiker Giving Up, Giving In einen ihrer größten Hits.

0: Und weiter geht's mit The Kinks und der Titel You Really Got Me 1964. The Kinks sind eine englische Musikgruppe. Sie gelten neben den Beatles, The Who und den Rolling Stones als eine der erfolgreichen britischen Bands der 60er Jahre. Heute zählen die Kinks zu den Urvätern der Punk- und Britpop. Zahlreiche Gruppen wurden und werden durch ihre Musik inspiriert, so zum Beispiel The Pretenders. Am 12. Juli 1964 erstand ihre dritte Single You Really Got Me, mit der ihnen der internationale Durchbruch gelang. Insbesondere bis 1967 hatte die Band zahlreiche weitere Hitparaden-Erfolge in Europa und den USA. Dabei machte sich Ray Davis unter anderem mit Kompositionen wie Sunny Afternoon, Dead End Street oder Waterloo Sunset neben John Lennon und Paul McCartney einen Namen als einer der besten britischen Songwriters.
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Und jetzt ist mal wieder Zeit für eine Supergruppe, The Traveling Wilburys, und den Titel End of the Line 1988. The Traveling Wilburys war eine Supergruppe bestehend aus George Harrison, Jeff Lynne, Roy Orbison, Tom Petty und Bob Dylan. Sie bestand von 1988 bis 1990 und produzierten zwei Studioalben, Volume 1 und Volume 3. Im Frühjahr 1988 bat George Harrison Plattenfirma um ein zusätzliches Stück für die dritte Maxi-Single-Auskopplung aus dessen Comeback-Album Cloud 9. Harrison fragte in seinen bekannten Kreisen herum, wer kurzfristig günstig ein Aufnahmestudio zur Verfügung stellen könne, und landete im Bob Dylan Studio. Jeff Lynne, der das Stück wie auch das Album Harrison produzieren sollte, brachte Roy Orbison mit, dessen Comeback-Single You Got It er gerade betreute. Dylan seinerseits rief Tom Petty an, ob er dazukommen wolle. Das Stück, das sie aufnahmen, war Handle With Care, am selben Tag komponiert und eingespielt. Das war der Anfang vom Erfolg. Da alle Plattenfirmen der Künstler dieser Supergruppe für eine gute Idee hielten, beschlossen sie, ein gemeinsames Album aufzunehmen. Die Single Handle With Care kam in Großbritannien bis auf Platz 21 und in den USA bis auf Platz 45 der Hitparade. Noch vor der Veröffentlichung der zweiten Single End of the Line verstarb Roy Orbison im Dezember 1988 an einem Herzinfarkt. Nach Orbisons Tod machten die vier verbliebenen Wilburys weiter. Im Oktober 1990 erschien das zweite Album der Gruppe, das den Titel Volume 3 trug. Das Album war dem verstorbenen Roy Orbison gewidmet.

Mein nächster Gast, Art Garfunkel, Bright Eyes 1979. Nachdem sich das Duo Simon & Garfunkel im Jahr 1970 nach zahlreichen Hits und Alben auflöste, verfolgte Garfunkel seine Schauspielkarriere und brachte zudem einige Soloalben heraus. Obwohl er nie wieder an die Erfolge von Simon & Garfunkel anknüpfen konnte, gelangen ihm in den 70er Jahren einige Top 10 Hits in Großbritannien und den Vereinigten Staaten wie I Only Have Eyes For You, Bright Eyes und All I Know. Bright Eyes wurde 1979 auch durch die Verwendung in dem Zeichentrickfilm Watership Down zur Nummer 1 Single in Großbritannien. Danach geht's weiter mit The Hollies und Look Through Any Window 1965. The Hollies ist eine britische Popband, die in den frühen 60er Jahren im nordenglischen Manchester gegründet wurde. 1963 unterschrieb die Band einen Plattenvertrag mit Parlophone, wo auch die Beatles unter Vertrag standen. In den Jahren 1964 bis 1970 hatten die Hollies 20 Hits in der englischen Top 40. Die Gruppe nahm vorwiegend selbst komponierte Lieder von Clark, Hicks und Nash auf. Zu ihren bekanntesten Hits gehören Bus Stop, Carry On, He Ain't Heavy Is My Brother, Look Through Any Window, Long Cool Woman in a Black Dress und ihr letzter internationaler Chart-Erfolg The Air That I Breathe aus 1974.

Rudi Carrell, 1979, der Herr gab alle Tieren ihren Namen. Rudi Carrell leistete seine Fernseh- und Musikproduktionen einen wesentlichen Beitrag zur Aussöhnung zwischen den Niederlanden und den Deutschen, die nach dem Zweiten Weltkrieg aufgrund dieses Krieges tief verfeindet waren. Es war sein Sinn für Humor, der sowohl von Niederländern als auch von Deutschen verstanden wurde. Carrell produzierte eine Reihe von Fernsehshows mit innovativen Ideen. Als populärste von allen wird die Quizshow am laufenden Band betrachtet. Die bedeutsamste Produktion aus politischer Sicht war jedoch Rudi Starke Show. Eine Nachrichtensendung, in der er Fakten veröffentlichte, die bei den traditionellen deutschen Nachrichtensendungen verschwiegen wurden. Carrell betätigte sich bei diversen Musikproduktionen auch als Sänger. Aber erst Survivor und The Search is Over.

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0: Ja, der hat sich wirklich was dabei gedacht.
1: Unit 4 plus 2, Concrete and Clay, 1965. Unit 4 plus 2 war eine britische Rockband, die Mitte der 60er Jahre in England und den USA recht bekannt war und heute Kultstatus genießt. Gegründet wurde die Band 1963 als Unit 4. Als kurze Zeit später zwei weitere Mitglieder zu der Gruppe stießen, änderte man den Bandnamen der Einfachheit halber in Unit 4 plus 2. Der große Erfolg kam mit Concrete and Clay, die in den USA Platz 28 erreichte und es in England auf Platz 3 der Hitparade schaffte. Zudem wurde die Platte von Radiostationen der ganzen Welt gespielt. Auch die Nachfolgesingle You've Never Been in Love Like This Before erreichte in England noch recht gute Notierungen und erreichte Platz 14.

Tell It Like It Is aus 1989 ist ein bekannter Titel von Don Johnson. Don Johnson ist ein US-amerikanischer Schauspieler und Sänger. 1968 erhielt Johnson sein erstes Engagement in einem Rockmusical namens Your Own Thing am American Conservatory Theater in San Francisco. Kurz darauf war er einer der Kandidaten in der auf ABC laufenden Fernsehflirtshow The Dating Game. 1969 erhielt er die Hauptrolle der Smitty in das Off-Broadway-Stück Fortune on Man's Eyes. Bekannt wurde er durch seine Rolle als Polizist James Sonny Crockett in der amerikanischen Fernsehserie Miami Vice 1984-1989. Weiter veröffentlichte er zwei Musikalben, in 1986 und in 1989. Auch veröffentlichte er ein paar Singles. Seine größten Hits waren Tell It Like It Is und Heartbeat.

Und Cliff Richard ist mal wieder an der Reihe unter dem Titel We Don't Talk Anymore 1979. Cliff Richards Karriere begann Ende der 50er Jahre als Rock'n'Roll-Sänger mit seiner Begleitband The Shadows. Mitte der 60er Jahre veröffentlichte er zunehmend Soloaufnahmen. Er nahm auch eine ganze Reihe Lieder in anderen Sprachen auf. Allein in Deutsch gibt es über 50 Aufnahmen und zwei davon erreichten Platz 1 der deutschen Charts. Der erfolgreichste Tonträger von Cliff Richard in Großbritannien ist das Best-of-Album Private Collection, 1979-1988 mit rund 1.200.000 verkauften Einheiten. Der Song The Young Ones aus dem Jahr 1962 ist seine meistverkaufte Single, ebenfalls mit über 1 Million verkauften Exemplaren. Im November 2013 veröffentlichte der Sänger sein 100. offizielles Album.

Und jetzt mal wieder etwas, ein bisschen mehr Lärm. Ja, auch das gehört zu Sebesfeld. Ein Titel von The Pretty Things. Roadrunner, 1965. The Pretty Things ist eine der ältesten noch aktiven englischen Rockbands. In den 60er Jahren galt sie als eine der wildesten Bands. Sie wurde 1963 in London gegründet. Exzessive Bühnenshows, wilde, rohe Rhythm and Blues und ein finsteres Image machen die Band schnell bekannt. Dabei bediente sich die Combo, wie die meisten britischen Rhythm and Blues Bands zu jener Zeit, an dem großen amerikanischen einflussreichen Blues-Interpreten wie Chuck Berry. Doch schon bald schrieben die Pretty Things auch eigene Stücke. Das Bürgerschreck-Image sorgte anfangs auch für Hitparadenplätze. Die erste Langspielplatte und das anzügliche Don't Bring Me Down kamen unter die Top 10 in Großbritannien. In den USA wurde der Song allerdings verboten. Sänger Phil May galt als der Mann mit den längsten Haaren Europas. Also, Pretty Things und Roadrunner. I'm a road!

0: Na, the pretty things?
1: Aber jetzt kommt etwas ganz anderes wieder.
0: Trio unter dem Titel Da, da, da, ich lieb dich nicht, du liebst mich nicht, 1982. Die Gruppe Trio war eine Band, die auf dem Höhepunkt der neuen deutschen Welle in 1982 bekannt wurde. Typisch für Trio waren in den Anfangsjahren der Minimalismus ihrer Liedtexte und die Beschränkung auf nur zwei Instrumente, und zwar Schlagzeug und Gitarre. Da, da, da erschien im Februar 1982 als Single und Maxi-Single. Kurz nach der Veröffentlichung spielte Trio im Rahmen des Rockpalastes eine 75-Minuten-Show, die bundesweit im Fernsehen ausgestrahlt wurde. Der Erfolg für Da, da, da stellte sich ein, als das Lied in der damals populären Sendung Bananas vorgestellt wurde. Anfang Mai 1982 trat Trio mit Da, da, da in der ZDF-Hitparade auf. Die Single erreichte Platz 2 der deutschen Single-Charts und verkaufte sich in Europa etwa 3 Millionen Mal. Auf dem Album wurde das Lied nachträglich eingefügt, worauf das Album den dritten Platz der deutschen Albumcharts erreichte. Und das war gleich mein letzter Titel für heute. Schon wieder eine Stunde vorbei. Bis zum nächsten Mal, liebe Zuhörer. Tschüss, auf Wiedersehen, wie immer natürlich.
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1: Bäume machen unsere Städte und Dörfer erst richtig lebenswert und es fühlt sich gleich viel besser an, wenn man eine Straße oder einen Spielplatz sieht, wo ein paar saftig grüne Bäume stehen. So richtig gut geht's aber vielen Bäumen in unseren Ortschaften nicht, denn sie sind von Trockenheit und Abholzung bedroht. Die gute Nachricht: Jeder kann nun seinem Lieblingsbaum helfen und braucht dafür nur ein Smartphone. Mehr dazu von Jessica Martin.
2: Bäume sind wunderschön und übernehmen wichtige Funktionen für uns alle, erklärt der BUND-Abteilungsleiter Biodiversität Christian Hönig.
3: Sie kühlen die Stadt, sie sind sozusagen die beste Klimaanlage, die wir haben. Sie reinigen die Luft auch von Schadstoffen, sie wirken beruhigend und tragen so zur Gesundheit bei und auch natürlich für die Natur. Für Insekten, für Vögel sind sie auch in den Städten ganz wertvolle Trittsteinbiotope oder in Parks natürlich dann auch komplette Lebensräume.
2: Allerdings haben es die Bäume in unseren Ortschaften nicht leicht. Besonders schwierig der Standort Straße.
3: Oberirdisch fehlt es oft am Platz, wo sie ihre Äste ausstrecken. Die Gebäude, an denen sie dran stehen, speichern die Wärme und geben sie die ganze Zeit ab. Glasfassaden wirken teilweise wie ein Brennglas. Und unterirdisch sieht es auch nicht viel besser aus, eigentlich sogar noch schlimmer. Da ist dann stark verdichteter Boden, der nur sehr schwer zu durchwurzeln ist, wenn da überhaupt am Platz ist.
2: Aber auch Hundeurin, Anfahrschäden durch Autos oder das Anschließen von Fahrradschlössern setzen den Bäumen zu.
3: Ein ganz großes Problem ist auch noch Streusalz. Das ist eigentlich der Baumkiller Nummer 1. Und wir können froh sein, dass sie überhaupt da so ihren Dienst tun. Um Bäume wirksam schützen zu können, brauchen wir verlässliche Daten. Und dabei zählen wir auch für die Unterstützung der Bürgerinnen und Bürger.
2: Um den Bäumen eine Stimme zu geben und einen Überblick über den Baumbestand zu bekommen, gibt es das Projekt Mein Baum. Hier kann jeder mithelfen und über die BUND-App Mein Baum wichtige Informationen zusammentragen.
3: Um mitzumachen, müssen Sie einfach nur die kostenlose App runterladen und sich dann einmal registrieren. Das können Sie auch mit Gruppen oder zum Beispiel auch mit Schulklassen gemeinsam machen. Und über die App können Sie dann halt mitteilen, wo ein Baum steht, um welche Baumart es sich handelt und dann auch, wie es dem Baum geht. Und neu haben wir jetzt halt drin, dass Sie nicht nur so den einzelnen Baum erfassen können, sondern sogar ganze Baumgruppen und vor allem die Alleen melden können. Die Standorte werden dann per GPS erfasst oder Sie können die auch manuell eintragen.
2: Übrigens, der Zustand eines Baumes ist ganz leicht zu erkennen, zum Beispiel an der Baumkrone.
3: Es hat eine richtig schöne, dichte Krone, voll mit Laub. Dann geht es den Bäumen in der Regel gut. Wird die Krone schütter, kann ich da so ein bisschen durchgucken. Werden die Blätter eingerollt? Verfärben die sich schon im Sommer irgendwie gelb? Haben die vielleicht sogar einen rostroten Rand und werden dann abgeworfen? Habe ich ganz viele trockene Astpartien? Daran kann ich erkennen, dass es dem Baum nicht ganz gut geht. Und wer genauer hinschaut, bekommt dann mit der Zeit ein Gefühl dafür, ob es ihm gerade gut geht oder ob er Hilfe braucht.
1: Also, einfach mal mithelfen und seinem Lieblingsbaum helfen. Das geht mit der kostenlosen BUND-App Mein Baum. Mehr Infos gibt's im Netz unter bund-naturschutz.de/meinbaum.

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2: In dieser tief bewegenden Zeit braucht es Mut und freies Geleit. Und die Sehnsucht steuert uns in die Zukunft. Schnell

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1: Wegen der gestiegenen Energiepreise sparen viele Menschen in Deutschland jetzt Strom und Heizung. Das zeigt eine Umfrage des Vergleichsportals Verivox. Zwei Drittel der Befragten schränken ihren Energieverbrauch bewusst ein. 55% heizen weniger, 52% achten mehr auf ihren Stromverbrauch. Auch beim Autofahren wird gespart. Fast jeder Zweite lässt das Auto wegen der hohen Spritpreise häufiger stehen. Alternativen? Fahrrad, Bus und Bahn. Cyberkriminelle werden immer professioneller und deswegen fallen auch immer mehr Menschen auf die Maschen herein. Jeder 9. Internetnutzer in Deutschland ist im vergangenen Jahr Opfer von Cyberkriminalität geworden. Das geht aus dem aktuellen Cybersicherheitsmonitor hervor. Besonders oft schlagen Kriminelle beim Online-Shopping zu. Forscher in Stuttgart haben untersucht, wie Menschen mit KI-Empfehlungen umgehen und dabei zwei Extreme entdeckt. Laien vertrauen bei persönlichen oder moralischen Fragen viel zu schnell auf die KI, ohne zu merken, wie stark das ihre eigene Meinung beeinflusst. Fachleute wie Ärzte sind dagegen oft zu skeptisch. Dabei soll die KI etwa bei Röntgenbildern meist besser sein als jeder Mensch.
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1: Richtig gute Liebesgeschichten müssen unter die Haut gehen, so wie die von Catherine und Heathcliff in Emily Brontes Sturmhöhe. Davon inspiriert bringt uns jetzt Regisseurin Emerald Fennell mit Wuthering Heights, Sturmhöhe, ihre Interpretation dieser epischen Liebesgeschichte auf Blu-ray, DVD und 4K ins Heimkino. Sie hat ja schon mit Saltburn und Promising Young Woman groß von sich reden gemacht und wer diese Filme kennt, der weiß, dass ihr Wuthering Heights kein klassischer Kostümfilm sein kann, sondern eher etwas, was edgy ist, provokant und anders. Helge Michael hat für uns schon mal reingesehen.
2: Seit Ewigkeiten verbindet Cathy und Heathcliff eine Nähe, die ihresgleichen sucht.
3: Woraus auch immer unsere Seelen gemacht sein mögen, die seine und die meine sind gleich.
2: Aus dieser Verbundenheit wird Liebe, die allerdings nicht sein darf.
4: Heathcliff, du bist nicht genug. Nicht für sie.
2: Denn Heathcliff genießt nicht dasselbe soziale Ansehen wie Cathys Familie. Aber Cathys Standes-

0: Zeitgemäße Heirat.
1: Ich nehme es nicht hin, dass Sie Widerling in Ihrer Nähe sind.
0: Und Heathcliffs plötzliches Verschwinden können die beiden nur vorübergehend voneinander fernhalten.
2: Dachtest du, das würde mich aufhalten?
0: Wohlhabend kehrt Heathcliff zurück. Und obwohl die Wunden ihrer Vergangenheit noch nicht verheilt sind...
3: Wieso hast du mich verlassen?
2: Wieso hast du dein eigenes Herz verraten?
0: Sind sie sich bald näher als je zuvor. Getrieben von ihrer Liebe, wie auch von Rachegelüsten, geraten Cathy und Heathcliff in einem berauschenden Strudel aus Lust und Leidenschaft...
2: Willst du, dass ich aufhöre?
3: Nein.
0: ...der sich bis zum Wahnsinn steigert.
2: So küss mich und lass uns beide verdammt sein.
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1: In den USA und China gehören sie in immer mehr Großstädten zum Alltag. Autonome Shuttles. Wie wir hierzulande künftig fahrerlos unterwegs sein könnten, das hat DB Regio, die Nahverkehrssparte der Deutschen Bahn, in einer aktuellen Studie untersucht. Die Infos hat Danika Große.
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3: 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Und das Beste ist, ich spare 170 Euro im Monat, wenn ich vom Auto komplett umsteige.
2: Vor allem für den ländlichen Raum sind autonome Busse eine echte Chance für eine bessere Mobilität.
3: Autonomes Fahren senkt deutlich die betrieblichen Kosten. 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Beides zusammen ist dann ein enormes Effizienzpotenzial in diesem integrierten Mobilitätssystem.
2: 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Dort wird ausprobiert, wie gut das System funktioniert und was noch verbessert werden muss.
3: In Testverkehren wie Kira in Darmstadt und Kreuz-Offenbach zum Beispiel, das sind aber noch Erprobungsverkehre mit Sicherheitsfahrer. 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Was fehlt, sind die autonomen Serienfahrzeuge. Da ist die Industrie in der Pflicht.
1: Laut einer aktuellen Studie könnten autonome Fahrzeuge besonders die Mobilität im ländlichen Raum revolutionieren. 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
1: Und mit Captain Jack, alias Bruce Lacy. Am Anfang hatte der Kultstar aus den 90ern das Problem, dass niemand seinen Song haben wollte. Er gab aber nicht auf. Und so wurde Captain Jack zur Hymne einer ganzen Partygeneration.
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1: Eine Lebenseinstellung, die ihm auch seinen neuen Job gebracht hat. Bei der Lotterie Eurojackpot wurde aus Captain Jack die Werbefigur Eurojack.
2: 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Und es hat geschafft mit Eurojack. Und das passt richtig gut zusammen. Captain Jack, Eurojack. Das ist perfekt. Das ist a perfect marriage.
1: Bruce selbst ist auch leidenschaftlicher Tipper und hat seine ganz speziellen Zahlen. 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Ja, und das war's dann auch schon wieder mit der Technik-Show für diese Woche. Ich bin Oliver Heinze und wünsche eine schöne Woche. Bis nächste Woche.

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1: Jetzt habe ich hier pur mit Adler sollen fliegen.

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1: Jetzt habe ich hier Mücke aus Spekendorf. So wird man wieder Single. Ja, hört mal genau zu, wie es funktioniert.
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1: Ja, tatsächlich in der Nacht zum Dienstag zeigt sich der Himmel überwiegend sterneklar oder andernfalls saugt sich einzelne kleine Wolken sind da zu finden. Stellenweise bildet sich dann aber flacher Nebel, es bleibt zum Glück auch trocken. Die Temperaturen sinken da auf 17 Grad, in manchen Städten in den höheren Lagen und im Mittelgebirge auf bis zu 7 Grad, ab so im Wendlerland. Ja, morgen am Dienstag, Moment, da. Es ist meist sonnig oder trocken im äußersten Norden und im südlichen Bergland. Gibt es hier und da mal ein paar Wolken, aber die sind tatsächlich sehr gut. Es kann vielleicht ein paar einzelne kleine Schauer geben, das ist nicht ausgeschlossen, aber es wird trotzdem wieder warm, nämlich bei 19 bis 34 Grad. Das klingt doch alles super, das klingt alles perfekt, so wie das jetzt hier.
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1: Da habe ich nämlich was, A94, Passau Richtung München, zwischen Schwindeck und Dorfen, da liegen Gegenstände auf der Fahrbahn, nämlich Reifenteile, deshalb besonders vorsichtig. A8, Stuttgart Richtung Karlsruhe, zwischen Pforzheim Süd und Pforzheim Nord, da aktuell 2 Kilometer stockenden Verkehr. Und A31, Oberhausen Richtung Gronau, zwischen Borken und Geschers-Coesfeld, da gibt es eine ungesicherte Unfallstelle, es gibt auch einen Unfall mit verletzten Personen. Deswegen ganz besonders vorsichtig und bildet eine Gasse für Rettungs- und Einsatzfahrzeuge. Deswegen starten wir jetzt ganz schnell in den Montagfeierabend.
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1: Ja, moin und damit willkommen zu deiner Afterwork. Hier bei dir in deinem Lieblingsradio. Live Your Life, damit starten wir direkt los. Hier ist Eric and Marino. Und damit muss ich eins euch aber noch sagen.
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1: Richtig. Das hier deine Afterwork im Pfingst-Spezial am Montag. Wunderschönen Montag Feierabend euch, oder? Wunderschönen Sonntag.

Ach ja, ach ja, ach der ist es. Jacques Lenore mit House of House im Kiva Remix. Zuvor noch gehört Frank Bass mit Positive Extended Mix, Mark Lennon mit Got to Love und gestartet sind wir mit Eric Morillo mit Live Your Life. Das ist deine Afterwork heute mal im Pfingst-Spezial. Und wir machen natürlich nach einem ganz kurzen Break gleich hier nochmal weiter mit was Schönem anderem. Was es ist, kriegt ihr gleich mit. Wenn ihr Werbung hören solltet, dann müsst ihr die Werbung kurz ertragen. Wenn nicht, dann nicht. Wir hören uns gleich wieder.

0: Ja, das ist hier Ailem mit You Got Me im Suvas North Remix. Zuvor noch The Teachers mit The Other Day im Extended Mix und High Five mit Satellites.
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0: Sollte es anmachen. Ja, in der Nacht zum Dienstag zeigt sich der Himmel überwiegend sterneklar oder andernfalls tatsächlich mal einzelne lockere Wolken sind zu finden. Stellenweise bildet sich aber auch flacher Nebel. Es bleibt zum Glück trocken und auch ein bisschen warm. 17 Grad in manchen Städten, durch Südwesten zu den höheren Lagen und den Mittelgebirgen auf bis zu 7 Grad im Wendland. Ja, morgen am Dienstag gibt es tatsächlich viel Sonnenschein, so wie auch schon heute und bei einem ja, meist wolkenlosen Himmel. Im äußersten Norden und Osten ziehen gelegentlich ein paar lockere Quellwolken durch. Bevorzugt über den Süden der Berge entstehen tatsächlich ein paar Quellwolken. Aber es bleibt dann zum Glück trocken und auch warm wieder. Ja, an der See schöne 20 bis 22 Grad, vergleichsweise frisch. Aber ja, der Oberrhein wird sich dagegen sehr gut freuen mit bis zu 35 Grad hochsommerlich heiß. Also, wenn ihr am Oberrhein wohnt, viel Spaß. Wir blicken noch so ein bisschen auf den Rest der Woche. Der Mittwoch

0: dass ich daran wollte. Ich hab's vergessen. Kein Problem. Dann machen wir's halt jetzt.
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0: Das hier, das ist deine Afterwork im Pfingst-Spezial. Ihr wisst es ja, ne?

0: Das hier, das ist für euch Kubiko mit Every Night. Ach nee, Milk and Sugar, Summertime. Entschuldigung, ich habe schon was geteasert. Upsi. Ach nee, gar nicht. Alboa mit Power of Love im Extended Mix. Und Charlie Ronnes mit Let Get Loud im Extended Mix. Meine Tracklist ist auch irgendwie nicht gerade immer so perfekt, weil ich auch immer gerne mal so hin und her switche zu den Tracks. Ich weiß auch nicht, was ich spielen soll heute. Das ist ganz komisch. Ist aber auch nicht schlimm. Wir machen nämlich einen ganz kurzen Break und dann geht's weiter mit vielen schönen Songs hier in deinem Fix Motors Spezial hier in deiner Afterwork.
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0: Das ist hier Deep Down, Deep Down Deep, so heißt es richtig genau zu sagen, im House-Mix von The Space Powers. Zuvor habt ihr tatsächlich auch noch was anderes gehört. Shit. Mist. So, jetzt aber. Zuvor habt ihr noch gehört, Benjamin Sparks mit I'm Wrong im Jack Schulz Soulful Mix. Sonst habt ihr auch noch gehört, Garrett Newman mit Turn Around im Deep House Dub Mix und Philipp Grönland mit Love Like This im Excellent Mix. Falls ihr Fragen habt zur Playlist, schreibt mich gerne an. Ihr wisst ja, da kriegt ihr sie gerne. Und das war's dann natürlich auch mit deiner Afterwork für diese Woche. Nächste Woche ist sie wieder da mit einer normalen Ausgabe, wie gewohnt hier in deinem Lieblingsradio ab 19 Uhr. Und damit euch einen wunderschönen Montagfeierabend oder Montagabend, egal was ihr tun wollt. Genießt noch die freie Zeit. Morgen geht's wieder weiter für die, die morgen arbeiten müssen. Und dann hören wir uns nächste Woche wieder. Ciao, tschüss und auf Wiedersehen.
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Jetzt ist Sammy Elvis aus dem Studio nötig. Ich habe mich eben spontan entschieden zu senden. Das erste Lied, was ihr von mir zu hören bekommt, war mein Intro Early Bird von André Brasseur. Ich habe mich entschieden, heute Rock und Pop zu spielen. Das erste Lied, was ihr jetzt von mir zu hören bekommt, ist Alice mit dem Lied Norm.

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1: Bei Radio Clan geht es mit Lavina und dem Lied Kaye Mene.

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1: Bei Radio Clan geht es nicht nur um Veteran und dem Lied Michelle.

zu dem Monroe mit dem Lied Fake Out Dance.

Das war's heute von mir und mit meiner Sendung. Ich hoffe, dass es euch gefallen hat. Es würde mich sehr freuen, wenn ihr wieder einschaltet, wenn ich wieder sende. Wann ich wieder sende, weiß ich nicht. Schaut einfach auf der Homepage von radio-klar.de nach. Auf der Startseite wird angezeigt, jede Deutsche sendet. Und wenn ihr auch Lust habt zu senden, dann seid bei radio-klar.de herzlich willkommen. Einfach auf der Startseite von radio-klar.de das Bewerbungsformular ausfüllen und abschicken. Und jetzt hört ihr mein Outro, aber mit I Have a Dream.

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finden. Ja, es ist die Beatrice Egli mit ihrem Song Alles, was du brauchst. Ja, dann hören wir uns mal an, was wir brauchen.

ja, meine Lieben, und wiederhören könnt ihr mich am Samstag. Da bin ich dann wieder für euch da. Ich wünsche euch noch einen wunderschönen Pfingstmontagabend und ja, und eine schöne, ruhige Woche. Mit viel Sonnenschein soll ja noch schönes Wetter bleiben. Und das genießen wir alle zusammen, genau. Ja, wie ich sagte, am Samstag bin ich wieder da. Da heißt es wieder Harmonies Musikkarussell. Da gibt es wieder ein gemischtes Musikprogramm. Tschüss, ihr Lieben, eure Moderatorin Harmonie. Und vielen herzlichen Dank fürs Zuhören. Tschüss, ihr Lieben, bis Samstag.

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1: Im Studio Lisa Schwarzkopf. Schönen guten Abend. Innenminister Dobrindt sieht ein Social-Media-Verbot für Kinder und Jugendliche skeptisch. Gegenüber den Funke-Zeitungen nennt er es schwer durchsetzbar und daher wenig zielführend. Mehr von Jana Klonikowski.
2: Dobrindt sieht die Eltern...

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1: Bis 20 Uhr mit eurem Scorpi hier live on air. Ja, ich grüße natürlich nicht nur Deutschland, sondern auch alle angrenzenden Länder, die hier mit lauschen, gell? Egal wo und wann und wie. Ja, in dem Sinne wünsche ich euch viel Spaß mit meiner Country-Sendung. Ich habe natürlich wieder viel mitgebracht, Deutsch und Englisch. Und dann schauen wir mal, wie die Playlist hier so in sich hat. Ja, ihr dürft natürlich selbstverständlich auch wünschen. Da bitte ich sogar drum. Am besten via WhatsApp, das geht immer am schnellsten. Ansonsten lasst euch irgendwas einfallen. Jo, und da legen wir hier los mit den Tracks, der alte Pumpbär.

Ja, wie gesagt, ich grüße erstmal recht herzlich alle neu zugeschalteten Hörer mit einem Howdy. Ihr habt einen Scorpio Mike mit Country Time von 18 bis 20 Uhr. Jo, dann machen wir hier natürlich weiter mit der Nitty Gritty Dirt Band und Wishing in the Dark.

Ja, ein Howdy geht natürlich auch an alle neu zugeschalteten Hörern, auch hier in den jeweiligen Chats. Und wir machen natürlich hier weiter mit Violin Jennings und das New Mexico.

Tja, und da habe ich natürlich den Musikwunsch gleich reingezogen. Hier wurde natürlich gewünscht, Donny Hill, sie waren sich zu spät begegnet. Ja, was er auch immer damit meint, keine Ahnung. Aber grüßt auf jeden Fall recht herzlich alle Country-Freunde, die hier mitlauschen. Und wünscht natürlich einen schönen Dienstagabend.

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Das ist natürlich hier für euch King Power und I Can Feel It. Ja, ich habe natürlich noch einen Musikwunsch, beziehungsweise wir haben auch noch ein Geburtstagskind hier, was hier mit Lauschen tut, aber dazu kommen wir erst mal später.

Und da ist es soweit. Ganz liebe Grüße gehen an den Jan, und zwar vom Segelverein aus Urk in den Niederlanden. Und die wünschen ihm natürlich alles Gute zum Geburtstag, vor allem viel Gesundheit. Na, da schließen wir uns doch gleich mal mit an. Ja, und hier wurden natürlich gewünscht Alan Jackson mit Happy Birthday.

Ja, und ganz liebe Geburtstagsgrüße gehen natürlich auch hier von unserer Seite her, von allen Hörerinnen und Hörern rüber nach Irk in den Niederlanden. Ja, ich mache natürlich weiter mit meiner Playliste. Oh, da kommt schon wieder das nächste Nachricht rein. Hang Snow mit Yellow Roses.

Ja, mit den Träumen, da warten wir mal noch ein bisschen ab, aber wie gesagt, das ist natürlich auch ein Musikwunsch, den ich natürlich selbstverständlich sofort spiele, so schnell wie ich ihn immer habe. Wanda Jackson wurde ja gewünscht mit Sweet Dreams, wäre eigentlich ein Titel zu meinem Abschluss gewesen.

Tja, ich habe natürlich wieder einen Musikwunsch reinbekommen. Den spiele ich natürlich selbstverständlich gern. Und zwar kommt er vom Robin und grüßt natürlich alle Hörerinnen und Hörer hier in den jeweiligen Radios. Und er hat sich gewünscht, Linda Feller mit Gunter Gabriel im Duett, wenn ich nur ein Tracker wäre.

so geht das halt mit den Musikwünschen. Es findet sich immer ein Weg, dass man sie mir senden kann. Und ich werde sie natürlich selbstverständlich erfüllen, sofern ich sie natürlich habe. Wir machen weiter mit Anita Korren und Daddy, Can You See Me?